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2: Mit Henrike Münster. Bundeskanzler Merz hält am Reformkurs der schwarz-roten Koalition fest. Vor allem das Sozialsystem müsse reformiert werden, sagte der CDU-Politiker beim Deutschen Arbeitgebertag in Berlin. Bei der Rentenreform sei Deutschland rund 30 Jahre zu spät dran. Mit Blick auf seine schlechten Umfragewerte betonte Merz, er wolle nicht der Liebling der Nation werden. Am ARD-Deutschland-Trend Anfang Oktober waren nur 10% der Befragten mit seiner Arbeit als Kanzler zufrieden. Die Missbrauchsbeauftragte des Bundes, Klaus, warnt vor zunehmender sexueller Gewalt gegen Kinder und Jugendliche im Internet. Das Netz sei inzwischen zum zentralen Tatort geworden, sagte sie bei der Vorstellung ihres ersten Berichts seit Amtsantritt. Zu den Gefahren gehören demnach auch mithilfe künstlicher Intelligenz Nacktbilder von Minderjährigen aus deren Profilfotos zu erstellen. Der Bericht zu den Gefahren und möglichen Präventionsmaßnahmen soll nun im Bundestag und im Bundesrat beraten werden. Die CDU in Sachsen-Anhalt will Spekulationen über mögliche AfD-Unterstützer in den eigenen Reihen entgegentreten. Dafür erwägt die Partei, bei der Wahl des Ministerpräsidenten im Dezember geschlossen den Plenarsaal zu verlassen. Die AfD, die bei der Landtagswahl Anfang September stärkste Kraft wurde, schickt ihren Spitzenkandidaten Siegmund ins Rennen. Bereits in der vergangenen Woche war der AfD-Politiker Rausch zum Landtagspräsidenten gewählt worden, mit mehr Stimmen als AfD und BSW zusammen im Landtag haben. Deshalb wird über Stimmen aus der CDU spekuliert. Das Bundesverfassungsgericht befasst sich ab heute mit Steuervorteilen für Erben von Unternehmen. Im Mittelpunkt steht die Frage, ob die unterschiedlichen Regeln für Betriebs- und Privatvermögen mit dem Grundgesetz vereinbar sind. Wer in Deutschland einen Betrieb oder Unternehmensanteile erbt, kann unter bestimmten Voraussetzungen von Steuererleichterungen von bis zu 85% profitieren. Ein Erbe von Privatvermögen sieht darin einen Verstoß gegen den Gleichheitsgrundsatz und hat deshalb geklagt. Der Internationale Währungsfonds hebt seine Wachstumsprognose für Deutschland deutlich an. Für das laufende Jahr rechnet der IWF nun mit einem Plus von rund 1,3% beim Bruttoinlandsprodukt. Das geht aus dem Weltwirtschaftsausblick hervor, der beim Jahrestreffen des Fonds in Bangkok veröffentlicht wurde. Damit liegt die Prognose um 0,6 Prozentpunkte über der Einschätzung vom Juli. Sie entspricht der Erwartung der Bundesregierung. Auch die Aussichten für die Weltwirtschaft hat der IWF leicht verbessert.
1: Soweit das Neueste aus der Radio SKW Nachrichtenredaktion. 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
3: Mit Henrike Münster. Bundeskanzler Merz hält am Reformkurs der schwarz-roten Koalition fest. Vor allem das Sozialsystem müsse reformiert werden, sagte der CDU-Politiker beim Deutschen Arbeitgebertag in Berlin. Bei der Rentenreform sei Deutschland rund 30 Jahre zu spät dran. Mit Blick auf seine schlechten Umfragewerte betonte Merz, er wolle nicht der Liebling der Nation werden. Am ARD-Deutschland-Trend Anfang Oktober waren nur 10% der Befragten mit seiner Arbeit als Kanzler zufrieden. Die Missbrauchsbeauftragte des Bundes, Klaus, warnt vor zunehmender sexueller Gewalt gegen Kinder und Jugendliche im Internet. Das Netz sei inzwischen zum zentralen Tatort geworden, sagte sie bei der Vorstellung ihres ersten Berichts seit Amtsantritt. Zu den Gefahren gehören demnach auch mithilfe künstlicher Intelligenz Nacktbilder von Minderjährigen aus deren Profilfotos zu erstellen. Der Bericht zu den Gefahren und möglichen Präventionsmaßnahmen soll nun im Bundestag und im Bundesrat beraten werden. Die CDU in Sachsen-Anhalt will Spekulationen über mögliche AfD-Unterstützer in den eigenen Reihen entgegentreten. Dafür erwägt die Partei, bei der Wahl des Ministerpräsidenten im Dezember geschlossen den Plenarsaal zu verlassen. Die AfD, die bei der Landtagswahl Anfang September stärkste Kraft wurde, schickt ihren Spitzenkandidaten Siegmund ins Rennen. Bereits in der vergangenen Woche war der AfD-Politiker Rausch zum Landtagspräsidenten gewählt worden, mit mehr Stimmen als AfD und BSW zusammen im Landtag haben. Deshalb wird über Stimmen aus der CDU spekuliert. Das Bundesverfassungsgericht befasst sich ab heute mit Steuervorteilen für Erben von Unternehmen. Im Mittelpunkt steht die Frage, ob die unterschiedlichen Regeln für Betriebs- und Privatvermögen mit dem Grundgesetz vereinbar sind. Wer in Deutschland einen Betrieb oder Unternehmensanteile erbt, kann unter bestimmten Voraussetzungen von Steuererleichterungen von bis zu 85% profitieren. Ein Erbe von Privatvermögen sieht darin einen Verstoß gegen den Gleichheitsgrundsatz und hat deshalb geklagt. Der Internationale Währungsfonds hebt seine Wachstumsprognose für Deutschland deutlich an. Für das laufende Jahr rechnet der IWF nun mit einem Plus von rund 1,3% beim Bruttoinlandsprodukt. Das geht aus dem Weltwirtschaftsausblick hervor, der beim Jahrestreffen des Fonds in Bangkok veröffentlicht wurde. Damit liegt die Prognose um 0,6 Prozentpunkte über der Einschätzung vom Juli. Sie entspricht der Erwartung der Bundesregierung. Auch die Aussichten für die Weltwirtschaft hat der IWF leicht verbessert.
2: Soweit das Neueste aus der Radio SKW Nachrichtenredaktion. 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
2: Mit Henrike Münster. Bundeskanzler Merz hält am Reformkurs der schwarz-roten Koalition fest. Vor allem das Sozialsystem müsse reformiert werden, sagte der CDU-Politiker beim Deutschen Arbeitgebertag in Berlin. Bei der Rentenreform sei Deutschland rund 30 Jahre zu spät dran. Mit Blick auf seine schlechten Umfragewerte betonte Merz, er wolle nicht der Liebling der Nation werden. Am ARD-Deutschland-Trend Anfang Oktober waren nur 10% der Befragten mit seiner Arbeit als Kanzler zufrieden. Die Missbrauchsbeauftragte des Bundes, Klaus, warnt vor zunehmender sexueller Gewalt gegen Kinder und Jugendliche im Internet. Das Netz sei inzwischen zum zentralen Tatort geworden, sagte sie bei der Vorstellung ihres ersten Berichts seit Amtsantritt. Zu den Gefahren gehören demnach auch mithilfe künstlicher Intelligenz Nacktbilder von Minderjährigen aus deren Profilfotos zu erstellen. Der Bericht zu den Gefahren und möglichen Präventionsmaßnahmen soll nun im Bundestag und im Bundesrat beraten werden. Die CDU in Sachsen-Anhalt will Spekulationen über mögliche AfD-Unterstützer in den eigenen Reihen entgegentreten. Dafür erwägt die Partei, bei der Wahl des Ministerpräsidenten im Dezember geschlossen den Plenarsaal zu verlassen. Die AfD, die bei der Landtagswahl Anfang September stärkste Kraft wurde, schickt ihren Spitzenkandidaten Siegmund ins Rennen. Bereits in der vergangenen Woche war der AfD-Politiker Rausch zum Landtagspräsidenten gewählt worden, mit mehr Stimmen als AfD und BSW zusammen im Landtag haben. Deshalb wird über Stimmen aus der CDU spekuliert. Das Bundesverfassungsgericht befasst sich ab heute mit Steuervorteilen für Erben von Unternehmen. Im Mittelpunkt steht die Frage, ob die unterschiedlichen Regeln für Betriebs- und Privatvermögen mit dem Grundgesetz vereinbar sind. Wer in Deutschland einen Betrieb oder Unternehmensanteile erbt, kann unter bestimmten Voraussetzungen von Steuererleichterungen von bis zu 85% profitieren. Ein Erbe von Privatvermögen sieht darin einen Verstoß gegen den Gleichheitsgrundsatz und hat deshalb geklagt. Der Internationale Währungsfonds hebt seine Wachstumsprognose für Deutschland deutlich an. Für das laufende Jahr rechnet der IWF nun mit einem Plus von rund 1,3% beim Bruttoinlandsprodukt. Das geht aus dem Weltwirtschaftsausblick hervor, der beim Jahrestreffen des Fonds in Bangkok veröffentlicht wurde. Damit liegt die Prognose um 0,6 Prozentpunkte über der Einschätzung vom Juli. Sie entspricht der Erwartung der Bundesregierung. Auch die Aussichten für die Weltwirtschaft hat der IWF leicht verbessert.
1: Soweit das Neueste aus der Radio SKW Nachrichtenredaktion. 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
2: Mit Susanne Trotzki. Das BSW im Brandenburger Landtag ist offen für eine engere Zusammenarbeit mit der AfD. Das hat Fraktionschef Lüders laut Medienberichten bestätigt. Eine Brandmauer lehne seine Fraktion ebenso ab wie die Kollegen in Sachsen-Anhalt, so Lüders. Wenn sich Mehrheiten fänden, dann sei man auch hier offen für Gespräche und gemeinsame Projekte mit der AfD. AfD-Fraktionschef Bernd sieht nach eigenen Angaben viele inhaltliche Schnittmengen mit dem BSW, beispielsweise in der Russlandpolitik. Nach der konstituierenden Sitzung der Linksfraktion im Berliner Abgeordnetenhaus haben Grüne und SPD die Sondierungsgespräche mit der Partei über eine Regierungsbildung unterbrochen. Beide Parteien hätten zur Kenntnis genommen, dass die Linke in ihrer Fraktion zu anderen Verabredungen gekommen ist, erklärten Grüne und SPD. Zuvor hatte die Linke die wegen angeblicher israelfeindlicher Äußerungen umstrittene Politikerin Vanessa Emde in die Abgeordnetenhausfraktion mit aufgenommen. Die schwarz-rote Koalition hat offenbar eine Einigung bei der Zuckersteuer auf Getränke erzielt. Das Kabinett will nun eine Formulierungshilfe für die Regierungsfraktion zur Umsetzung der Steuer beschließen. Der Kompromiss sieht eine zweistufige Steuer und Ausnahmen für kleinere Hersteller vor. Die Regierung will außerdem ihre Pflegekommission einsetzen, die bis spätestens Ende Januar 2027 umfassende Vorschläge für eine nachhaltige Pflegereform machen soll. Papst Leo XIV. Ist an Lungenkrebs erkrankt. Das haben seine behandelnden Ärzte in Rom nach einer Operation des 71-Jährigen mitgeteilt. Bei dem Eingriff sei der untere Lappen der rechten Lunge entfernt worden. Die anschließende Untersuchung habe bestätigt, dass es sich bei dem Knoten um ein Adenokarzinom der Lunge handle. Der Eingriff habe rund 90 Minuten gedauert und verlief nach Angaben der Ärzte ohne Komplikationen. Die Behörden in Griechenland warnen vor Unwettern mit stürmischen Winden und Starkregen. Das Bürgerschutzministerium verschickte Alarm-SMS für mehrere Inseln und die Peloponnes. Laut Medienberichten bleiben heute die Schulen geschlossen. Viele Inseln sind bereits von der Außenwelt abgeschnitten, weil Fähren nicht auslaufen können. Das bleibt auch heute so. Mit Überschwemmungen, umgestürzten Bäumen und Stromausfällen wird gerechnet. Der Flugverkehr ist bislang nicht beeinträchtigt. RB Leipzig hat den ersehnten ersten Sieg in der Champions League gefeiert. Drei Tage nach der 6:0-Gala in der Bundesliga gegen Eintracht Frankfurt bezwang das Team die PSV Eindhoven mit 1:0. Der FC Bayern ist auch in der Champions League gestrauchelt. Drei Tage nach dem 2:2 beim FC Augsburg in der Bundesliga kam die Mannschaft von Trainer Kompany am zweiten Spieltag der Ligaphase in der Königsklasse beim norwegischen Meister Viking Stavanger nicht über ein 3:3 hinaus.
1: Soweit das Neueste aus der Radio SKW Nachrichtenredaktion. 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
2: Mild geht es in den Mittwoch. Gestern hatten wir 2 Grad um diese Uhrzeit. Heute sind es 12. Im Tagesverlauf überwiegend dicht bewölkt. Das Ganze heute bei 16 Grad. In der kommenden Nacht um 6 Grad. Morgen Sonne gemixt mit Wolken bei 15 bis 16 Grad. 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
2: A10 östlicher Berliner Ring Richtung Dreieck-Barnim an der Mühlenfließbrücke zwischen Erkner und Rüdersdorf ist bis Anfang November nur eine Spur frei. Auf der Landstraße zwischen Zesen und Bestensee, Vorsicht, hier liegt ein totes Wildschwein auf der Fahrbahn. Stadtverkehr Berlin A100 zwischen den Anschlussstellen Gratestraße und Buschkuck-Allee ist jeweils die linke Spur gesperrt.
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2: A10 südlicher Berliner Ring Richtung Dreieck-Werder im Schönefelder Kreuz, Mittenwalde-Rathausstraße und Grünheide Gerhard-Hauptmann-Straße. 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Und wenn Sie auch noch was gesehen haben unterwegs, Staus, Blitzer, Verkehrsbehinderungen, dann können Sie das gerne melden und ergänzen, entweder telefonisch oder auch per WhatsApp unter 03375 52 73 60. Da, wo Sie unterwegs sind, eine gute, eine unfallfreie Fahrt.
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2: Und damit 6:04 an diesem Mittwochmorgen, 14. Oktober und gar nicht mehr lange hin, dann startet ein ganz neues Talk-Format in Königs Wusterhausen und ich freue mich da sehr drauf. Mehr dazu gleich hier. Schön, dass Sie dabei sind. Guten Morgen.
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1: In Königs Wusterhausen gab es seit Juli den mobilen Bürgerservice, der in verschiedenen Ortsteilen im Einsatz war und auch schon angenommen worden ist. Aufgrund von personalen Engpässen mussten in der letzten Zeit aber immer wieder Termine abgesagt werden. Dauerhaft wird es nun diesen Bürgerservice nicht mehr geben. Die Stadtverordneten lehnten ihn am Montag ab, weil dafür eine neue Stelle hätte besetzt werden müssen. So wird der mobile Bürgerservice in Königs Wusterhausen nach nur wenigen Monaten wieder gestrichen. Mehr dazu auf den Social Media Kanälen Instagram und Facebook @KönigsWusterhausen.
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1: Und damit ist es 6:30 Uhr, 6:30.
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10: Mit Jörg Trotzki. Am BER stehen größere Veränderungen an. Nach der Ankündigung von Ryanair, die Berliner Basis in 2 Wochen zu schließen, will Eurowings ab November unter anderem Rom und Bologna wieder in den Flugplan aufnehmen. Auch die täglichen Destinationen nach Dubai seien wieder enthalten, heißt es. Neu werden von Eurowings darüber hinaus die Ziele Jeddah und Sarajevo angeboten. Auch Wizz Air baut sein Angebot ab Dezember aus und fliegt unter anderem Vilnius und Mailand an. Trotz dieser Nachrichten geht der BER im Übrigen davon aus, dass es in diesem und auch im nächsten Jahr weniger Passagiere geben wird. Neben Ryanair hatte auch EasyJet angekündigt, vor allem Flüge nach Italien und Spanien zu streichen. Dieser Wegfall kann durch die eben genannten Neudestinationen nicht aufgefangen werden. Der Bund will künftig eine wichtigere Rolle beim Umgang mit dem Wasserhaushalt der Spree übernehmen. Das wurde mit Vertretern der Lausitzrunde und dem Bundesumweltministerium vereinbart. Noch sorgten die Leistes, doch dies sei Grundwasser, das aus den Tagebauen abgepumpt wird. Das wird durch den Ausstieg aus der Kohle ein Ende und somit Auswirkungen bis hoch nach Berlin haben, heißt es weiter. Die Experten

0: Experten meinen, dass in trockenen Sommermonaten die Spree örtlich bis zu 75% weniger Wasser führen werde. Dies würde vor allem die Trinkwasserversorgung möglicherweise gefährden. Im Gespräch ist ja schon seit längerem beispielsweise Wasser aus der Elbe in die Spree als Ausgleich zu leiten. In Frankfurt-Oder haben hunderte Polizisten den Einsatz rund um ein fiktives Fußballspiel geprobt. Dabei ging es vor allem um das Verhalten der Polizei, wenn die Fans am Bahnhof ankommen und zum Stadion laufen. Auch Pyrotechnik, Drohnen und die Pferdestaffel waren mit rund 600 Beamten von Landes- und Bundespolizei im Einsatz. Die Einsatzleitung hat inzwischen eine positive Bilanz der Übung gezogen.
1: Soweit das Neueste aus der Radio SKW Nachrichtenredaktion. 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
2: Das ist ein milder Start in diesem Mittwoch. Aktuell 12 Grad hier bei uns in Wildau, so auch im Westen See und Wendeschrieds. Im Tagesverlauf überwiegend dicht bewölkt. Das Ganze heute bei 16 Grad. In der kommenden Nacht um 6 Grad. Morgen Sonne gemixt mit Wolken bei 15 bis 16 Grad. 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
2: Vorsicht, auf der A10 östlicher Berliner Ring Richtung Dreieck-Spreeau zwischen Hohenschönhausen und Marzahn. Hier liegen Reifenteile auf der Fahrbahn. Noch einmal A10 östlicher Berliner Ring Richtung Dreieck-Barnim an der Mühlenfließbrücke zwischen Erkner und Rüdersdorf bis Anfang November nur eine Spur frei. Hier gibt es Stop and Go mit 5 Minuten. Stadtverkehr Berlin A100 zwischen den Anschlussstellen Gradestraße und Buschkrugallee ist die linke Spur jeweils gesperrt. Deshalb aktuell auf der A113 Richtung Dreieck-Neukölln ab der Stubenrauchstraße Stop and Go mit 5 Minuten. Und Köpenick, Rudolf-Rühl-Allee Richtung an der Wuhlheide, dichter Verkehr und Stau mit 5 Minuten.
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2: A10 südlicher Berliner Ring in Richtung Dreieckwerder am Schönefelder Kreuz, Mittenwalder Rathausstraße und Grünheide, Gerhard-Hauptmann-Straße. 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Und wenn Sie auch noch was gesehen haben unterwegs, Staus, Blitzer, Verkehrsbehinderung, können Sie das gerne melden und ergänzen. Entweder telefonisch oder auch per WhatsApp unter 03375 52 73 60. Da, wo Sie unterwegs sind. Eine gute, eine unfallfreie Fahrt. Damit ist es 7:04 an diesem Mittwochmorgen. Und sportfrei heißt es jetzt in Zeuthen. Was es da Neues zu entdecken gibt, dazu gleich nach dem Klassiker dieser Stunde bei Radio SKW und Susanne Morgen.

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Wissen Sie, was sich hinter dem Begriff Calisthenics verbindet? Dahinter steckt Krafttraining mit dem eigenen Körpergewicht. Liegestütze, Klimmzüge oder Kniebeugen gehören zu den Grundlagen. Wer richtig fit ist, wagt sich irgendwann vielleicht sogar an den Handstand oder die sogenannte menschliche Flagge. Schwere Geräte braucht es dafür nicht unbedingt. Manchmal reichen eine Stange und der eigene Ehrgeiz. In Zeuthen gibt es für Calisthenics-Begeisterte jetzt einen neuen Anlaufpunkt. Am Siegertplatz wurde Anfang Oktober eine Anlage freigegeben und hinter dem neuen Sportangebot steckt eine Geschichte, die schon vor einigen Jahren begonnen. Den Anstoß gaben junge Zeutner, die sich Gedanken darüber gemacht haben, wie sich die Freizeitmöglichkeiten in ihrer Gemeinde verbessern lassen. Besonders einer der Paula-Schüler, Justin Mint, hielt an der Idee fest, warb für das Vorhaben und begeisterte weitere Unterstützer. Gemeinsam mit der Sportgemeinschaft Zeuthen und der Gemeinde wurde aus der Idee schließlich ein ganz konkretes Projekt. Im Laufe des Jahres wurde die Anlage aufgebaut und nach einer Begutachtung freigegeben. Die Anlage steht allen offen, die draußen trainieren und ihre Kraft testen möchten. Sie ist ein schönes Beispiel dafür, was passieren kann, wenn Menschen eine Idee und manchmal auch eine Klimmzugstange nicht einfach wieder loslassen. Mehr dazu unter zeuthen.de.

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1: Die Bundesstraße B179 wird laut Medienberichten vorzeitig für den Verkehr freigegeben. Die letzte Sperrung zwischen Deutsch-Wusterhausen und dem Kreisverkehr vor Schenkendorf wird jetzt am Freitag, dem 16. Oktober, aufgehoben. Das hat der Landesbetrieb für Straßenwesen mitgeteilt. Mit der Fertigstellung des letzten Bauabschnitts schließt der Landesbetrieb die Straßensanierung ab. Seit Mitte Juni wurde die Fahrbahnoberfläche auf rund 5 Kilometern zwischen der Autobahnanschlussstelle Königs-Wusterhausen und der L30 der Luckenwalder Straße erneuert. Die Sanierung erfolgte in 4 Bauabschnitten. Mit der Freigabe jetzt am Freitag des letzten Bauabschnitts ist nun die gesamte Strecke wieder durchgehend befahrbar.
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9: Mit Susanne Trotzki. Das BSW im Brandenburger Landtag ist offen für eine engere Zusammenarbeit mit der AfD. Das hat Fraktionschef Lüders laut Medienberichten bestätigt. Eine Brandmauer lehne seine Fraktion ebenso ab wie die Kollegen in Sachsen-Anhalt, so Lüders. Wenn sich Mehrheiten fänden, dann sei man auch hier offen für Gespräche und gemeinsame Projekte mit der AfD. AfD-Fraktionschef Bernd sieht nach eigenen Angaben viele inhaltliche Schnittmengen mit dem BSW, beispielsweise in der Russlandpolitik. Nach der konstituierenden Sitzung der Linksfraktion im Berliner Abgeordnetenhaus haben Grüne und SPD die Sondierungsgespräche mit der Partei über eine Regierungsbildung unterbrochen. Beide Parteien hätten zur Kenntnis genommen, dass die Linke in ihrer Fraktion zu anderen Verabredungen gekommen ist, erklärten Grüne und SPD. Zuvor hatte die Linke die wegen angeblicher israelfeindlicher Äußerungen umstrittene Politikerin Vanessa Emde in die Abgeordnetenhausfraktion mit aufgenommen. Die schwarz-rote Koalition hat offenbar eine Einigung bei der Zuckersteuer auf Getränke erzielt. Das Kabinett will nun eine Formulierungshilfe für die Regierungsfraktion zur Umsetzung der Steuer beschließen. Der Kompromiss sieht eine zweistufige Steuer und Ausnahmen für kleinere Hersteller vor. Die Regierung will außerdem ihre Pflegekommission einsetzen, die bis spätestens Ende Januar 2027 umfassende Vorschläge für eine nachhaltige Pflegereform machen soll. Papst Leo XIV. Ist an Lungenkrebs erkrankt. Das haben seine behandelnden Ärzte in Rom nach einer Operation des 71-Jährigen mitgeteilt. Bei dem Eingriff sei der untere Lappen der rechten Lunge entfernt worden. Die anschließende Untersuchung habe bestätigt, dass es sich bei dem Knoten um ein Adenokarzinom der Lunge handle. Der Eingriff habe rund 90 Minuten gedauert und verlief nach Angaben der Ärzte ohne Komplikationen. Die Behörden in Griechenland warnen vor Unwettern mit stürmischen Winden und Starkregen. Das Bürgerschutzministerium verschickte Alarm-SMS für mehrere Inseln und die Peloponnes. Laut Medienberichten bleiben heute die Schulen geschlossen. Viele Inseln sind bereits von der Außenwelt abgeschnitten, weil Fähren nicht auslaufen können. Das bleibt auch heute so. Mit Überschwemmungen, umgestürzten Bäumen und Stromausfällen wird gerechnet. Der Flugverkehr ist bislang nicht beeinträchtigt. RB Leipzig hat den ersehnten ersten Sieg in der Champions League gefeiert. Drei Tage nach der 6:0-Gala in der Bundesliga gegen Eintracht Frankfurt bezwang das Team die PSV Eindhoven mit 1:0. Der FC Bayern ist auch in der Champions League gestrauchelt. Drei Tage nach dem 2:2 beim FC Augsburg in der Bundesliga kam die Mannschaft von Trainer Kompany am zweiten Spieltag der Ligaphase in der Königsklasse beim norwegischen Meister Viking Stavanger nicht über ein 3:3 hinaus.
0: Soweit das Neueste aus der Radio SKW Nachrichtenredaktion. 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
9: Überwiegend dicht bewölkt geht es in diesem Mittwoch mit aktuell 12 Grad. Es bleibt bei diesen Aussichten und das Ganze heute bei 16 Grad. In der kommenden Nacht um 6 Grad, morgen dann Sonne gemixt mit Wolken bei 15 bis 16 Grad. 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
9: A10 östlicher Berliner Ring Richtung Dreieck-Spreeau zwischen Hohenschönhausen und Marzahn liegen Reifenteile auf der Fahrbahn in der Gegenrichtung Richtung Dreieck-Barnim. An der Mühlenfließbrücke zwischen Erkner und Rüdersdorf bis Anfang November eine Spur frei. Hier gibt es aktuell Stau mit 5 Minuten. Erkner, die Friedrichstraße ist zwischen Kreisverkehr und Seestraße in beiden Richtungen gesperrt. Auf der Fangschleusenstraße gibt es Stau mit 5 Minuten. Stadtverkehr Berlin A100 zwischen den Anschlussstellen Gradestraße und Buschkrugallee ist jeweils die linke Spur gesperrt. Auf der A113 Richtung Dreieck-Neukölln ab der Stubenraustraße Stop and Go mit 5 bis 10 Minuten. Köpenick-Rudolf-Röhl-Allee Richtung an der Wuhlheide Stop and Go mit 5 Minuten und Altklinike Schönefelder Chaussee. Auch hier gibt es dichten Verkehr mit 5 Minuten.
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9: A10 südlicher Berliner Ring Richtung Dreieck Werder im Schönefelder Kreuz, in Königs Wusterhausen am Bahnhofsvorplatz und Mittenwalde Rathausstraße.
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9: Und wenn Sie auch noch was gesehen haben unterwegs, Staus, Blitze, Verkehrsbehinderungen, dann können Sie das gerne melden und ergänzen, entweder telefonisch oder auch per WhatsApp unter 0333 75 52 73 60. Da, wo Sie unterwegs sind, eine gute, eine unfallfreie Fahrt.
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9: 7:04 an diesem Mittwoch, dem 14. Oktober. Ab Freitag gibt es hier was Neues in Wildau für ganz kreative Köpfe. Dazu gleich mehr hier.
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0: 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Eine Tasse, die es garantiert kein zweites Mal gibt. Ein Teller mit eigenem Touch oder eine Schale in der Lieblingsfarbe. Wer gern kreativ wird, kann das ab sofort auch in Wildau. Denn dort öffnet an diesem Freitag das neue Keramikmalstudio Farbenrausch und Pinselstrich seine Pforten. Zur feierlichen Eröffnung sind alle Interessierten eingeladen, sich die Räumlichkeiten am Hügelhofener Ring anzuschauen und natürlich auch selbst zum Pinsel zu greifen. Dafür sucht man sich zunächst ein Keramikstück aus und gestaltet es ganz nach eigenem Geschmack. Anschließend übernimmt das Studio das Glasieren und Brennen. Das fertige Unikat kann dann einige Tage später abgeholt werden. Wir haben mit der Betreiberin von Farbenrausch und Pinselstrich, Michaela Westphal, gesprochen und wollten von ihr wissen, was ist denn für den großen Eröffnungstag geplant?
1: Also für den Eröffnungstag ist ein Glücksrad mit kleinen Gutscheinen geplant, sowie kleinen Glückskeksen.
2: Die Glückskekse sind tatsächlich nicht essbar, weil wir haben so eine Kreise ausgeschnitten und haben in den Glückskeksen kleine Gutscheine tatsächlich drin versteckt. Dann haben wir hier ein kleines Buffet aufgebaut, wo sich jeder ein bisschen dran bedienen kann und eine Fotobox, genau, wo jeder nochmal ein Foto vor der Keramik mitnehmen kann.
0: Die große Eröffnung des Keramikmalstudios Farbenrausch und Pinselstrich jetzt am Freitag, 16. Oktober von 13 bis 20 Uhr, Hügelhofener Ring 33 in Wildau. Und wir von Radio SKW wünschen natürlich ein fröhliches Bepinseln.

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1: In Königs Wusterhausen gab es seit Juli den mobilen Bürgerservice, der in verschiedenen Ortsteilen im Einsatz war und auch schon angenommen worden ist. Aufgrund von personalen Engpässen mussten in der letzten Zeit aber immer wieder Termine abgesagt werden. Dauerhaft wird es nun diesen Bürgerservice nicht mehr geben. Die Stadtverordneten lehnten ihn am Montag ab, weil dafür eine neue Stelle hätte besetzt werden müssen. So wird der mobile Bürgerservice in Königs Wusterhausen nach nur wenigen Monaten wieder gestrichen. Mehr dazu auf den Social Media Kanälen Instagram und Facebook @KönigsWusterhausen.
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0: 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Und damit ist es 7:30 Uhr, 7:30.
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12: Mitja Trotzki. Das BSW im Brandenburger Landtag hat sich offen für eine engere Zusammenarbeit mit der AfD ausgesprochen. Fraktionschef Nils Olaf Lüders sagte, wenn es im Interesse der Brandenburger um Mehrheiten geht, damit etwas umgesetzt wird, werde sich das BSW dem nicht versperren. Lüders sagte weiter, eine Brandmauer lehne seine Fraktion ebenso ab wie die Kollegen in Sachsen-Anhalt. Unterstützung für den Kurs des BSW kam bereits von der AfD. Fraktionschef Berndt sagte, er sehe viele Möglichkeiten für gemeinsame Anträge, beispielsweise in der Russlandpolitik. Der Winterfahrplan der Bahn in 2 Monaten bringt einige Direktverbindungen für die Brandenburger und Berliner zurück. Außerdem werde es zusätzliche Sprinter geben, teilte die Bahn mit. So werde der Sprinterverkehr auf der Strecke Berlin-Stuttgart ausgeweitet. Der Sprinter werde nun 3-mal täglich statt nur 1-mal unterwegs sein. Weiter heißt es von der Bahn, dass die Züge zwischen Berlin und Hamburg wieder im Halbstundentakt fahren werden. Der Winterfahrplan tritt am 13. Dezember in Kraft. Brandenburger Pendler, bitte aufgepasst und aufgeatmet. Übermorgen am Freitag wird die Vollsperrung der B179 in Königs Wusterhausen gegen Mittag aufgehoben. Vom Landesbetrieb für Straßenwesen heißt es, die Straße könne sogar vorzeitig wieder freigegeben werden. Knapp ein halbes Jahr waren die 5 Kilometer zwischen dem Kreisverkehr Schenkendorf und Deutsch-Wusterhausen wegen Asphaltierungsarbeiten gesperrt. Mit der Fertigstellung des letzten Bauabschnitts wird gleichzeitig die Straßensanierung abgeschlossen.
11: Soweit das Neueste aus der Radio SKW Nachrichtenredaktion. 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
0: Dunstig gebietsweise bewölkt, aber durchaus auch etwas freundlich mit 12 Grad gemessen in Königs Wusterhausen, so auch in Mittenwalde und Briesen. Im Tagesverlauf immer wieder bewölkt, aber auch etwas Chance auf Auflockerung. Das Ganze heute bei 16 Grad. In der kommenden Nacht um 6 Grad, morgen Sonne gemixt mit Wolken bei 15 bis 16 Grad. 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
0: A10 östlicher Berliner Ring Richtung Dreieck-Barnim an der Mühlenfließbrücke zwischen Erkner und Rüdersdorf bis Anfang November ist nur eine Spur frei. Hier gibt es Stau mit 10 Minuten. A12 Richtung Berlin zwischen Mühlrose und Fürstenwalde Ost, rechte Spur und Standspur gesperrt. A113 Richtung Dresden zwischen Schönefeld Süd und Flughafen Berlin-Brandenburg. Nach einem Unfall ist die rechte Spur gesperrt. Es gibt hier Stau mit gut 15 Minuten obendrauf. Altklinike Schönefelder Chaussee, Stau mit 10 Minuten. Königs Wusterhausen, Stau gibt es hier auf der Berliner Straße mit 5 Minuten und 11.400. Königs Wusterhausener Straße Stop and Go mit 5 Minuten. Erkner, die Friedrichstraße ist zwischen Kreisverkehr und Seestraße in beiden Richtungen gesperrt. Auf der Umfahrung Fangschleusenstraße Richtung Erkner Stau mit 10 Minuten. Stadtverkehr Berlin A100 Richtung Wedding zwischen Oberlandstraße und Innsbrucker Platz Stau mit 10 Minuten. Köpenick-Rudolf-Röhlallee Richtung an der Wuhlheide Stop and Go und Stau mit 5 Minuten. Und Altklinike Schönefelder Chaussee, hier gibt es Stau mit 10 Minuten.
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0: A10 südlicher Berliner Ring in Richtung Dreieckwerder im Schönefelder Kreuz, Königs Wusterhausen am Bahnhofsvorplatz. Dankeschön an Steven und Eichwalde, Schmückwitzer Straße. 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Und wenn Sie auch noch was gesehen haben unterwegs, Staus, Blitzer, Verkehrsbehinderungen, können Sie das gerne melden und ergänzen. Entweder telefonisch oder auch per WhatsApp unter 03375 52 73 60. Da, wo Sie unterwegs sind, wünsche ich eine gute, eine unfallfreie Fahrt. Damit ist es 7:58 an diesem Mittwochmorgen. Die Metropolitan Opera aus New York kommt hier nach Wildau zu diesem ganz besonderen Kunstgenuss. Mehr dazu gleich hier nach dem Klassiker dieser Stunde bei Radio SKW und Susanna Morgen.

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1: Die Bundesstraße B179 wird laut Medienberichten vorzeitig für den Verkehr freigegeben. Die letzte Sperrung zwischen Deutsch-Wusterhausen und dem Kreisverkehr vor Schenkendorf wird jetzt am Freitag, dem 16. Oktober, aufgehoben. Das hat der Landesbetrieb für Straßenwesen mitgeteilt. Mit der Fertigstellung des letzten Bauabschnitts schließt der Landesbetrieb die Straßensanierung ab. Seit Mitte Juni wurde die Fahrbahnoberfläche auf rund 5 Kilometern zwischen der Autobahnanschlussstelle Königs-Wusterhausen und der E30 der Luckenwalder Straße erneuert. Die Sanierung erfolgte in 4 Bauabschnitten. Mit der Freigabe jetzt am Freitag des letzten Bauabschnitts ist nun die gesamte Strecke wieder durchgehend befahrbar.
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5: Und damit ist es 8 Uhr.
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5: Mit Susanne Trotzki. Das BSW im Brandenburger Landtag ist offen für eine engere Zusammenarbeit mit der AfD. Das hat Fraktionschef Lüders laut Medienberichten bestätigt. Eine Brandmauer lehne seine Fraktion ebenso ab wie die Kollegen in Sachsen-Anhalt, so Lüders. Wenn sich Mehrheiten fänden, dann sei man auch hier offen für Gespräche und gemeinsame Projekte mit der AfD. AfD-Fraktionschef Bernd sieht nach eigenen Angaben viele inhaltliche Schnittmengen mit dem BSW, beispielsweise in der Russlandpolitik. Nach der konstituierenden Sitzung der Linksfraktion im Berliner Abgeordnetenhaus haben Grüne und SPD die Sondierungsgespräche mit der Partei über eine Regierungsbildung unterbrochen. Beide Parteien hätten zur Kenntnis genommen, dass die Linke in ihrer Fraktion zu anderen Verabredungen gekommen ist, erklärten Grüne und SPD. Zuvor hatte die Linke die wegen angeblicher israelfeindlicher Äußerungen umstrittene Politikerin Vanessa Emde in die Abgeordnetenhausfraktion mit aufgenommen. Die schwarz-rote Koalition hat offenbar eine Einigung bei der Zuckersteuer auf Getränke erzielt. Das Kabinett will nun eine Formulierungshilfe für die Regierungsfraktion zur Umsetzung der Steuer beschließen. Der Kompromiss sieht eine zweistufige Steuer und Ausnahmen für kleinere Hersteller vor. Die Regierung will außerdem ihre Pflegekommission einsetzen, die bis spätestens Ende Januar 2027 umfassende Vorschläge für eine nachhaltige Pflegereform machen soll. Papst Leo XIV. Ist an Lungenkrebs erkrankt. Das haben seine behandelnden Ärzte in Rom nach einer Operation des 71-Jährigen mitgeteilt. Bei dem Eingriff sei der untere Lappen der rechten Lunge entfernt worden. Die anschließende Untersuchung habe bestätigt, dass es sich bei dem Knoten um ein Adenokarzinom der Lunge handle. Der Eingriff habe rund 90 Minuten gedauert und verlief nach Angaben der Ärzte ohne Komplikationen. Die Behörden in Griechenland warnen vor Unwettern mit stürmischen Winden und Starkregen. Das Bürgerschutzministerium verschickte Alarm-SMS für mehrere Inseln und die Peloponnes. Laut Medienberichten bleiben heute die Schulen geschlossen. Viele Inseln sind bereits von der Außenwelt abgeschnitten, weil Fähren nicht auslaufen können. Das bleibt auch heute so. Mit Überschwemmungen, umgestürzten Bäumen und Stromausfällen wird gerechnet. Der Flugverkehr ist bislang nicht beeinträchtigt. RB Leipzig hat den ersehnten ersten Sieg in der Champions League gefeiert. Drei Tage nach der 6:0-Gala in der Bundesliga gegen Eintracht Frankfurt bezwang das Team die PSV Eindhoven mit 1:0. Der FC Bayern ist auch in der Champions League gestrauchelt. Drei Tage nach dem 2:2 beim FC Augsburg in der Bundesliga kam die Mannschaft von Trainer Kompany am zweiten Spieltag der Ligaphase in der Königsklasse beim norwegischen Meister Viking Stavanger nicht über ein 3:3 hinaus.
6: Soweit das Neueste aus der Radio SKW Nachrichtenredaktion. 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
5: So ganz zacke aufgelockert geht's durch den Mittwochmorgen. Aktuell 12 Grad, im Tagesverlauf zieht es aber immer wieder zu. Die Maximalwerte heute bei 16 Grad. In der kommenden Nacht um 6 Grad, morgen Sonne gemixt mit Wolken bei 15 bis 16 Grad. 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
5: A10 Östlicher Berliner Ring Richtung Dreieck-Barnim an der Mühlenfließbrücke zwischen Erkner und Rüdersdorf bis Anfang November ist nur eine Spur frei. Hier gibt es Stau mit 10 Minuten. Richtung Dreieck-Spreeau zwischen Hohenschönhausen und Marzahn laufen Bergungs- und Reinigungsarbeiten. Hier ist die rechte Spur gesperrt. A12 Richtung Berlin zwischen Mürose und Fürstenwalde Ost rechte und Standspur gesperrt. A113 Richtung Dresden im Tunnel Alt-Glienicke nach einem Unfall ist nur noch die linke Spur frei. Hier gibt es Stau mit 40 Minuten. Drumherum ist es sehr voll, unter anderem Alt-Glienicke Schönefelder Chaussee, Stau mit 10 Minuten. In Königs Wusterhausen gibt es Stau auf der Luckenwalder Straße, der Cottbusser Straße, der Eichnerallee und Stockower Straße mit jeweils 5 Minuten. Erkner, die Friedrichstraße ist zwischen Kreisverkehr und Seestraße in beiden Richtungen gesperrt. Fangschleusenstraße Stau mit 10 Minuten, Neuzittauer Straße Stau mit 15 Minuten. Fürstenwalde, die Eisenbahnstraße ist bis am Stern in beiden Richtungen gesperrt. Auf der Kirchhof Linden, Rauner, Puschkin und August-Bebel-Straße Stau mit jeweils 5 Minuten. Stadtverkehr Berlin, A100 Richtung Wedding zwischen Oberlandstraße und Innsbrucker Platz Stau mit 10 Minuten. Köpenick-Rudolf-Röhl in beiden Richtungen Stau mit 5 bis 10 Minuten. Und Alt-Glienicke Schönefelder Chaussee, hier gibt es Stau mit 10 Minuten.
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5: A10 südlicher Berliner Ring in beiden Richtungen im Schönefelder Kreuz, Eichwalde Schmöckwitzer Straße und Mittenwalde Rathausstraße. 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Und wenn Sie auch noch was gesehen haben unterwegs, Staus, Blitzer, Verkehrsbehinderungen, können Sie das gerne melden und ergänzen. Entweder telefonisch oder auch per WhatsApp unter 033 75 52 73 60. Da, wo Sie unterwegs sind, eine gute, eine unfallfreie Fahrt.
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5: 4 Minuten nach 8, am Mittwoch, Zeit für einen neuen Polizeireport. Und es geht diesmal um die Landstraßen, gerade jetzt in dieser Herbstzeit. Was gilt es zu beachten? Dazu gleich mehr hier.
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2: Bei einem Frontalzusammenstoß eines Autos mit drei Mopeds sind bei Biesenthal im Barnim vier Menschen gestorben. Der 61 Jahre alte Autofahrer wollte laut Polizei mehrere Fahrzeuge überholen und stieß damit mit entgegenkommenden Mopeds zusammen. Dabei wurden vier Menschen getötet. Bei den Toten handelt es sich um ein 14 Jahre altes Mädchen und drei Teenager im Alter von 15, 16 und 19 Jahren. Beim Fahren auf Landstraßen ist generell Vorsicht angesagt. Jetzt im Herbst kommen noch mehr Dinge dazu. Darüber jetzt die Unfallforscherin von der DEKRA, Stefanie Ritter. Auf was sollte man denn beim Fahren auf Landstraßen gerade jetzt im Herbst mehr achten als in den Monaten davor?
3: Landstraßen stellen schon unter normalen Bedingungen besondere Anforderungen, zum Beispiel durch unübersichtliche Straßenverläufe oder unterschiedlich schnell fahrende Verkehrsteilnehmende. Jetzt im Herbst kommen natürlich schlechte Sicht- und Straßenverhältnisse dazu und die Landwirte fahren mit ihren großen Maschinen auf oft recht schmalen Straßen. Jetzt dazu steigt mit der Dämmerung auch die Gefahr von Bildwechsel, weil in dieser Zeit noch mehr Verkehr unterwegs ist.
2: Was raten Sie, damit alle sicher und unfallfrei unterwegs sind, gerade beim Fahren auf Landstraßen?
3: Das Allerwichtigste, damit wir alle sicher zu Hause ankommen, ist die gegenseitige Rücksichtnahme und das konzentrierte Fahren. Das bedeutet also, dass wir nicht mal schnell einen Blick aufs Handy werfen und eine Nachricht lesen und uns ablenken lassen oder einen riskanten Überholvorgang starten und dadurch ein paar Sekunden schneller zu Hause sind, aber vielleicht Menschenleben riskieren. Wenn wir das dann alle beachten, können wir auch in Gefahrensituationen richtig und rechtzeitig reagieren.
2: Blickt man auf den schrecklichen Unfall in Biesenthal in Barnim, da geht es ja auch um das Thema Überholen auf Landstraßen. Andere auffällig langsame fahrende Teilnehmer werden regelrecht zum Überholen genötigt oder es gibt eben Raser, die dann überholen wollen. Was sagen Sie zu diesem Überholen auf Landstraße?
3: Ja, das ist eine gute Frage. Ich bin selber viel mit dem Auto unterwegs und kenne die Situation. Bisher ist mir leider keine Studie oder Statistik bekannt, die belegt, dass wir heutzutage mehr Schleicher auf den Landstraßen haben als vielleicht noch früher. Ja, in solchen Situationen würde ich natürlich auch lieber gleich als später überholen. Aber auch hier muss ich mir wieder die Frage stellen, würde sich das Risiko jetzt lohnen, zu überholen? Man gewinnt vielleicht ein bisschen Zeit und das eigene Gefühl wird auch besser. Aber was passiert, wenn der Überholvorgang schief geht?
2: Ja, und gerade jetzt im Herbst, Sie hatten es schon angesprochen, gibt es natürlich auch vermehrt Wildwechsel. Wie schütze ich mich da am besten vor einem Unfall?
3: Um Unfälle mit Wild zu vermeiden, müssen meine Alarmglocken natürlich schon angehen, sobald ich durch Wälder fahre oder landwirtschaftlich genutzte Flächen. Hier kann dann plötzlich Wild an der Straße stehen und meistens ist es ja so, wo ein Reh ist, ist auch ein anderes unterwegs. Wenn ich Wild am Fahrbahnrand sehe, soll ich das Fernlicht abblenden, huben und kontrolliert abbremsen. Auf keinen Fall sollte ich jetzt eine Vollbremsung machen oder irgendwelche Ausweichmanöver starten, die mich oder andere Verkehrsteilnehmer gefährden.
2: Dankeschön, Stefanie Ritter, Unfallforscherin bei der DEKRA. Bleiben Sie gerade auf Landstraßen aufmerksam. In dieser dunklen Jahreszeit bringen die nämlich ganz eigene Herausforderungen mit. Den genauen Blick auf die Straßen der Region, den gibt es gleich hier.
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1: In Königs Wusterhausen gab es seit Juli den mobilen Bürgerservice, der in verschiedenen Ortsteilen im Einsatz war und auch schon angenommen worden ist. Aufgrund von personalen Engpässen mussten in der letzten Zeit aber immer wieder Termine abgesagt werden. Dauerhaft wird es nun diesen Bürgerservice nicht mehr geben. Die Stadtverordneten lehnten ihn am Montag ab, weil dafür eine neue Stelle hätte besetzt werden müssen. So wird der mobile Bürgerservice in Königs Wusterhausen nach nur wenigen Monaten wieder gestrichen. Mehr dazu auf den Social-Media-Kanälen Instagram und Facebook @KönigsWusterhausen.
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9: Mit Jörg Trotzki. Am BER stehen größere Veränderungen an. Nach der Ankündigung von Ryanair, die Berliner Basis in 2 Wochen zu schließen, will Eurowings ab November unter anderem Rom und Bologna wieder in den Flugplan aufnehmen. Auch die täglichen Destinationen nach Dubai seien wieder enthalten, heißt es. Neu werden von Eurowings darüber hinaus die Ziele Jeddah und Sarajevo angeboten. Auch Wizz Air baut sein Angebot ab Dezember aus und fliegt unter anderem Vilnius und Mailand an. Trotz dieser Nachrichten geht der BER im Übrigen davon aus, dass es in diesem und auch im nächsten Jahr weniger Passagiere geben wird. Neben Ryanair hatte auch EasyJet angekündigt, vor allem Flüge nach Italien und Spanien zu streichen. Dieser Wegfall kann durch die eben genannten Neudestinationen nicht aufgefangen werden. Der Bund will künftig eine wichtigere Rolle beim Umgang mit dem Wasserhaushalt der Spree übernehmen. Das wurde mit Vertretern der Lausitzrunde und dem Bundesumweltministerium vereinbart. Noch sorgten die Lausitzer Tagebaue Jenschwalde und Welze dafür, dass jährlich Millionen Kubikmeter Wasser in die Spree fließen, heißt es. Doch dies sei Grundwasser, das aus den Tagebauen abgepumpt wird. Das wird durch den Ausstieg aus der Kohle ein Ende und somit Auswirkungen bis hoch nach Berlin haben, heißt es weiter. Die Experten meinen, dass in trockenen Sommermonaten die Spree örtlich bis zu 75% weniger Wasser führen werde. Dies würde vor allem die Trinkwasserversorgung möglicherweise gefährden. Im Gespräch ist ja schon seit längerem beispielsweise Wasser aus der Elbe in die Spree als Ausgleich zu leiten. In Frankfurt-Oder haben hunderte Polizisten den Einsatz rund um ein fiktives Fußballspiel geprobt. Dabei ging es vor allem um das Verhalten der Polizei, wenn die Fans am Bahnhof ankommen und zum Stadion laufen. Auch Pyrotechnik, Drohnen und die Pferdestaffel waren mit rund 600 Beamten von Landes- und Bundespolizei im Einsatz. Die Einsatzleitung hat inzwischen eine positive Bilanz der Übung gezogen.
0: Soweit das Neueste aus der Radio SKW Nachrichtenredaktion. 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
2: Wolkig durch den Mittwochmorgen, aktuell 12 Grad hier bei uns in Wildau, so auch in Schulzendorf und Heidesee. Im Tagesverlauf immer dicht zugezogen, maximal 16 Grad. In der kommenden Nacht um 6 Grad, morgen Sonne gemixt mit Wolken bei 15 bis 16 Grad. 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
2: A10 östlicher Berliner Ring Richtung Dreieckbahnhof an der Mühlenfließbrücke zwischen Erkner und Rüdersdorf ist nur eine Spur frei. Hier gibt es Stau mit 10 Minuten. Richtung Dreieck Spreeau zwischen Hohenschönhausen und Marzahn wegen Bergungs- und Reinigungsarbeiten ist die rechte Spur gesperrt. A12 Richtung Berlin zwischen Mülrose und Fürstenwalde Ost rechte und Standspur gesperrt. Hier gibt es Stop and Go mit 5 Minuten. A113 Richtung Dresden im Tunnel Erklinike nach einem Unfall ist nur die linke Spur frei. Hier Stau mit 10 Minuten. Erkner, die Friedrichstraße ist zwischen Kreisverkehr und Seestraße in beiden Richtungen gesperrt. Fangschleusenstraße, Stau mit 10 Minuten. Neuzitterauer Straße Richtung Erkner, ebenfalls Stau mit 10 Minuten. Fürstenwalde, die Eisenbahnstraße ist bis am Stern in beiden Richtungen wegen Fahrbahnerneuerung gesperrt. Auf der Langeweiler Straße Stau mit 5 Minuten. Stadtverkehr Berlin, A100 Richtung Wedding zwischen Oberlandstraße und Innsbrucker Platz, Stau mit 10 Minuten. Und Köpenick-Rudolf-Röhl-Allee in beiden Richtungen Stau mit 5 Minuten.
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2: A10 südlicher Berliner Ring. In beiden Richtungen im Schönefelder Kreuz, Eichwalde-Schmückwitzer Straße und Mittenwalde-Rathausstraße. 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Und wenn Sie auch noch was gesehen haben unterwegs, Staus, Blitzer, Verkehrsbehinderungen, dann können Sie das gerne melden und ergänzen. Entweder telefonisch oder auch per WhatsApp unter 03375 52 73 60. Da, wo Sie unterwegs sind, eine gute, eine unfallfreie Fahrt. Damit ist es 9:05 an diesem Mittwochmorgen. Und in dieser halben Stunde gibt es den Blick in die Radio SKW Jobbörse hier bei Radio SKW und Susanne Morgen.

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1: Für alle, die auf der Suche nach einer neuen Herausforderung, einer beruflichen Umorientierung sind, es gibt jede Menge Stellenangebote von Unternehmen aus der Region. Das Autozentrum Zeesen sucht Mechatroniker, Mechatronikerinnen, aber auch für die Kundenbetreuung einen Serviceassistenten, eine Serviceassistentin und auch unbefristet einen Serviceberater, eine Beraterin für den Standort in Zeesen. Dafür werden übrigens auch gerne Quereinsteiger genommen. Die WIWO, die Wildauer Wohnungsbaugesellschaft, sucht zur Verstärkung des Teams ab sofort Handwerker in den Bereichen Sanitär, Tischler, Maurer. Wenn Sie unter anderem eine abgeschlossene handwerkliche Berufsausbildung in diesen Bereichen haben, werden Sie hier fündig. Die Märkische Projekt Bau GmbH in Wildau sucht Maurer, Zimmerer und erfahrene Baufacharbeiter. Zu ihren Aufgaben gehören die Erstellung von Maurer- und Betontragwerken, Zimmerer- und Holzbauarbeiten bis zum Dachstuhl. Dafür bringen sie eine abgeschlossene Ausbildung im Bauhandwerk oder mehrjährige Erfahrung auf der Baustelle mit. Sie können sich auf Baustellen im Umkreis von rund 50 Kilometern rund um Wildau einstellen, sowie eine Abwechslung in Häusern, Hallen, Industrie- und Sozialbauten, aber auch die Möglichkeit, sich zum Vorarbeiter oder Polier vorzuarbeiten. Das Autohaus in Zeesen sucht Verkäuferinnen und Verkäufer. Zu ihren Aufgaben gehört der Verkauf von Neu- und Gebrauchtwagen, aber auch die Akquise von Neu- und Bestandskunden. Sie bringen dafür Erfahrungen im kaufmännischen Bereich mit. Quereinsteiger sind hier willkommen. Außerdem

0: sucht die AZG Autohaus Sitz GmbH in Zesen eine Assistentin, einen Assistent im Bereich Verkauf in Verbindung mit Marketingaufgaben. Und die Sabelos XXL Apotheken suchen zum nächstmöglichen Zeitpunkt einen Apotheker, eine Apothekerin. Wenn Sie Apotheker, Pharmazieingenieur, PTA oder PKA sind, sich beruflich verändern möchten oder eine neue Herausforderung suchen, melden Sie sich. Ihnen wird ein leistungsgerechtes, übertarifliches Einkommen gezahlt, die Zahlung eines 13. Gehalts, eine betriebliche Altersvorsorge und auch eine betriebliche Krankenversicherung. Alle genauen Infos zu diesen und weiteren Stellenausschreibungen finden Sie bei uns unter radioskw.de. Und alle Stellenangebote richten sich an alle Geschlechter. Also bewerben Sie sich am besten gleich heute. Wir drücken Ihnen auf jeden Fall ganz, ganz fest die Daumen dafür.
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1: Die Bundesstraße B179 wird laut Medienberichten vorzeitig für den Verkehr freigegeben. Die letzte Sperrung zwischen Deutsch-Wusterhausen und dem Kreisverkehr vor Schenkendorf wird jetzt am Freitag, dem 16. Oktober, aufgehoben. Das hat der Landesbetrieb für Straßenwesen mitgeteilt. Mit der Fertigstellung des letzten Bauabschnitts schließt der Landesbetrieb die Straßensanierung ab. Seit Mitte Juni wurde die Fahrbahnoberfläche auf rund 5 Kilometern zwischen der Autobahnanschlussstelle Königs-Wusterhausen und der E30 der Luckenwalder Straße erneuert. Die Sanierung erfolgte in 4 Bauabschnitten. Mit der Freigabe jetzt am Freitag des letzten Bauabschnitts ist nun die gesamte Strecke wieder durchgehend befahrbar.
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1: Patienten mit Bluthochdruck und Rheuma sollten sich heute an diesem Mittwoch schonen. Außerdem ist die Erkältungsgefahr erhöht. Nach den etwas milderen Werten in der Nacht und Regenschauern kann das Immunsystem ordentlich gefordert werden. Stärken Sie die Abwehrkräfte, zum Beispiel durch etwas Ingwertee, damit Sie gesund und gut in und durch diesen Mittwoch kommen.
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16: Und damit ist es 9 Uhr.
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16: Mit Susanne Trotzki. Das BSW im Brandenburger Landtag ist offen für eine engere Zusammenarbeit mit der AfD. Das hat Fraktionschef Lüders laut Medienberichten bestätigt. Eine Brandmauer lehne seine Fraktion ebenso ab wie die Kollegen in Sachsen-Anhalt, so Lüders. Wenn sich Mehrheiten fänden, dann sei man auch hier offen für Gespräche und gemeinsame Projekte mit der AfD. AfD-Fraktionschef Bernd sieht nach eigenen Angaben viele inhaltliche Schnittmengen mit dem BSW, beispielsweise in der Russlandpolitik. Nach der konstituierenden Sitzung der Linksfraktion im Berliner Abgeordnetenhaus haben Grüne und SPD die Sondierungsgespräche mit der Partei über eine Regierungsbildung unterbrochen. Beide Parteien hätten zur Kenntnis genommen, dass die Linke in ihrer Fraktion zu anderen Verabredungen gekommen ist, erklärten Grüne und SPD. Zuvor hatte die Linke die wegen angeblicher israelfeindlicher Äußerungen umstrittene Politikerin Vanessa Emde in die Abgeordnetenhausfraktion mit aufgenommen. Die schwarz-rote Koalition hat offenbar eine Einigung bei der Zuckersteuer auf Getränke erzielt. Das Kabinett will nun eine Formulierungshilfe für die Regierungsfraktion zur Umsetzung der Steuer beschließen. Der Kompromiss sieht eine zweistufige Steuer und Ausnahmen für kleinere Hersteller vor. Die Regierung will außerdem ihre Pflegekommission einsetzen, die bis spätestens Ende Januar 2027 umfassende Vorschläge für eine nachhaltige Pflegereform machen soll. Papst Leo XIV. Ist an Lungenkrebs erkrankt. Das haben seine behandelnden Ärzte in Rom nach einer Operation des 71-Jährigen mitgeteilt. Bei dem Eingriff sei der untere Lappen der rechten Lunge entfernt worden. Die anschließende Untersuchung habe bestätigt, dass es sich bei dem Knoten um ein Adenokarzinom der Lunge handle. Der Eingriff habe rund 90 Minuten gedauert und verlief nach Angaben der Ärzte ohne Komplikationen. Die Behörden in Griechenland warnen vor Unwettern mit stürmischen Winden und Starkregen. Das Bürgerschutzministerium verschickte Alarm-SMS für mehrere Inseln und die Peloponnes. Laut Medienberichten bleiben heute die Schulen geschlossen. Viele Inseln sind bereits von der Außenwelt abgeschnitten, weil Fähren nicht auslaufen können. Das bleibt auch heute so. Mit Überschwemmungen, umgestürzten Bäumen und Stromausfällen wird gerechnet. Der Flugverkehr ist bislang nicht beeinträchtigt. RB Leipzig hat den ersehnten ersten Sieg in der Champions League gefeiert. Drei Tage nach der 6:0-Gala in der Bundesliga gegen Eintracht Frankfurt bezwang das Team die PSV Eindhoven mit 1:0. Der FC Bayern ist auch in der Champions League gestrauchelt. Drei Tage nach dem 2:2 beim FC Augsburg in der Bundesliga kam die Mannschaft von Trainer Kompany am zweiten Spieltag der Ligaphase in der Königsklasse beim norwegischen Meister Viking Stavanger nicht über ein 3:3 hinaus.
0: Soweit das Neueste aus der Radio SKW Nachrichtenredaktion. 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
16: Überwiegend bewölkt geht's durch den Mittwoch mit aktuell 12 Grad. Es kann immer wieder zuziehen. Das Ganze heute bei 16 Grad. In der kommenden Nacht um 6 Grad. Morgen Sonne und Wolken im Wechsel bei 15 bis 16 Grad. 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
16: A10 östlicher Berliner Ring Richtung Dreieckbahn an der Mühlenfließbrücke zwischen Erkner und Rüdersdorf bis Anfang November ist nur eine Spur frei. Hier gibt es Stau mit 10 bis 15 Minuten. Richtung Dreieck-Spreeau zwischen Freienbrink und Dreieck-Spreeau. Hier liegen Gegenstände auf der mittleren Spur. Und zwischen Hohenschönhausen und Marzahn laufen Bergungs- und Reinigungsarbeiten. Die rechte Spur ist gesperrt. A12 Richtung Berlin zwischen Mürose und Fürstenwalde Ost. Rechte Spur und Standspur gesperrt. Hier gibt es Stop-and-Go mit 5 Minuten. A13 Richtung Berlin ab Höhe Bestensee Stop-and-Go mit 5 Minuten. A113 Richtung Dresden zwischen Schönefeld Süd und Flughafen nach einem Unfall rechte Spur gesperrt. Erkner, die Friedrichstraße ist zwischen Kreisverkehr und Seestraße in beiden Richtungen gesperrt auf der Umfahrung Fangschleusenstraße und Neuzittauer Straße Stau mit jeweils 5 bis 10 Minuten. Stadtverkehr Berlin A100 Richtung Wedding zwischen Dreieckneukölln und Kreuz Schöneberg Stau mit 20 Minuten. A113 Richtung Dresden im Tunnel Erklinik nach einem Unfall rechte Spur gesperrt und Köpenick-Salvador-Allende-Straße zwischen Mögelheimer Damm und Friedrichshagener Straße. Stau mit 20 Minuten.
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16: Auf der A13 Richtung Berlin in Schönefelder Kreuz, 1140 Höhe Senzig und Spreenhagen Lindenallee. 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Und wenn Sie auch noch was gesehen haben unterwegs, Staus, Blitzer, Verkehrsbehinderungen, können Sie das gerne melden und ergänzen. Entweder telefonisch oder auch per WhatsApp unter 033 75 52 73 60. Da, wo Sie unterwegs sind, eine gute, eine unfallfreie Fahrt.
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16: 8:04 an diesem Mittwoch, dem 14. Oktober. Ja, und jetzt wird's gleich sportlich. Wir schauen uns ganz genau an, wie der VC Wildau hier in Wildau funktioniert. Volleyball. Und wir haben eine Kollegin, die dann nämlich ganz aktiv den Sport betreibt. Und mehr dazu gleich hier.
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0: Schweine Po. Ja.
1: Hier ist Radio SKW und jetzt wird es sportlich. Meine Kollegin Annick ist Mitglied beim Volleyballverein 1. VC Wildau und sie war bei uns gestern beim Training und jetzt ist sie bei mir. Hallo Annick, grüße dich.
2: Hallo.
1: Was hast du denn da gestern erfahren?
2: Zur Geschichte des Vereins habe ich einen der Gründer des 1. VC Wildau getroffen, der mir spannende historische Fakten erzählt hat.
3: VC Wildau ist ein Traditionsverein in der Region, 1971 gegründet worden. Und zu DDR-Zeiten unter dem Namen BSG Kim Königs Wusterhausen war im damaligen Bezirk Potsdam ein führender Volleyballverein mit Kinder- und Jugendarbeit und in der Landesliga bei den Damen und bei den Frauen und bei den Männern unterwegs und ist also hier ansässig im Sport- und Schwimmhalle Wildau. Existiert, wie gesagt, seit 1971. Ja. Und ich selber bin seit 1973 im Verein und insofern kann ich etwas über die Geschichte erzählen, die sich dann mit der politischen Wende in den 90er Jahren dramatisch geändert hat. Wir haben den Verein neu gegründet, der Name 1. VC Wildau ist entstanden und die Frage mit unserem Logo, der Adler, der ist eigentlich ein Falke und der fällt zurück auf eine Volkssportmannschaft, die sich in den 90er Jahren erfolgreich etabliert hat im Land Brandenburg. Und insofern sind wir stolz auf diesen Verein, der bis heute sich toll entwickelt hat und in der Region eine gute Rolle im Volleyballsport spielt.
1: Oh, das klingt nach einer sehr, sehr langen Sportgeschichte. Annick, seit wann bist du dabei? Was magst du so besonders an diesem Verein?
2: Ich spiele seit 2 Jahren im Verein. Damals bin ich ohne Vorkenntnisse zum Volleyball gekommen, lerne Stück für Stück neue Sachen und habe im Sommer sogar meine Schiedsrichterprüfung gemacht. Am schönsten finde ich es, dass sich jeder auf sein Team verlassen kann. Turniere spielen ist besonders toll, weil man jedes Mal Erfahrungen sammelt und den Zusammenhalt untereinander stärkt. Teamgeist ist besonders wichtig, weil Volleyball ein Mannschaftssport ist, bei dem unter Zeitdruck jeder seine Rolle einhält. Egal ob Angriff oder Annahme. Klare Kommunikation ist das A und O. Ich habe auch ein paar Mitspielerinnen gefragt, was sie zum Volleyball geführt hat und was ihnen im Team besonders wichtig ist.
4: Wir haben früher in den Hofpausen ja immer so Volleyball gespielt und da habe ich schon meine Passion dafür entdeckt. Und dann ist Annick zum Volleyball gegangen und dann fand ich das sehr cool und dann bin ich auch gegangen. Und seitdem habe ich sehr viel Spaß mit Annick. Ein richtiges Team ist für mich ein Team, was zusammenhält, egal ob man verliert oder gewinnt. Und auch Zuverlässigkeit, das heißt, dass man immer zum Training kommt und auch, wenn man sich halt abmeldet oder so, und auch zu spielen kommt und so.
5: Also eigentlich wollte ich einfach nur mit einem guten Sport, sag ich jetzt mal, anfangen. Und ja, und dann hat halt meine Mutter so einen Freund gefragt und dann meinte er, ja, also deine Tochter passt super zu Volleyball. Und dann habe ich mich halt angemeldet und war halt eine gute Idee, sage ich jetzt mal.
6: Also ich habe früher schon in der ersten Klasse habe ich angefangen mit so Sport genannt. Da war ich halt immer, da haben wir so normalen Sport halt gemacht und irgendwann, als ich 4. Klasse war, so wurde ich halt hierher gebracht und dann war hier halt Volleyball. Und seitdem mache ich halt auch Volleyball und das macht mir halt auch Spaß und ja, jetzt bin ich immer noch hier.
1: Was würdest du denn sagen, was ist denn für den 1. VC Wildau in diesem Volleyballverein vielleicht ganz besonders wichtig?
2: Der 1. VC Wildau ist ein Volleyballverein mit dem besonderen Fokus auf Intensivierung der Leistungsorientierung im Jugendbereich durch professionelle Trainingskonzepte. Hier werden nicht nur technische Volleyballkompetenzen geschult, sondern auch wichtige Lebenskompetenzen wie Teamfähigkeit, Durchhaltevermögen und respektvoller Umgang miteinander. Der Verein bietet Angebote vom Freizeit- bis zum Leistungsbereich sowie aktive Seniorenmannschaften. Aktuell stehen etwa 220 Volleyballbegeisterte regelmäßig auf dem Feld. Wer viel Motivation mitbringt und sich gern für sein Team einsetzt, ist beim ersten VfL Wildau genau richtig.
1: Großartig. Ich wusste gar nicht, dass du Schiedsrichterin bist. Das finde ich ja toll. War das schwer eigentlich dahin, der Weg?
2: Also ich hatte einen einzigen Übungstag vorher. Das ist auch genau der Tag gewesen, an dem ich die Prüfung hatte. Also davor wusste ich noch gar nichts. Dann hatte ich da irgendwie 10 Stunden lang diesen Lehrgang. Und um 18 Uhr hatte ich dann die Prüfung. Ich wusste vorher schon, das bestehe ich doch niemals. Okay. Und dann hat der Trainer gesagt, dass ich bestanden habe. Ich war so überrascht.
1: Und jetzt bist du Schiedsrichterin. Ist es trotzdem komisch, so von dem aktiven Spieldasein in diese Schiedsrichterposition zu wechseln?
2: Es ist schon eine Umstellung auf jeden Fall.
1: Was muss man da mitbringen als Schiedsrichterin?
2: Ja, also man muss einmal komplett das ganze Spiel im Blick behalten. Das ist schwierig und man muss sich auch die ganzen Zeichen, Handzeichen, alles merken. Das ist schon viel.
1: Und man darf gerne sagen, wie alt bist du, wenn ich fragen darf nochmal?
2: Ich bin 14
1: Jahre alt. Du bist 14 und bist Schiedsrichterin beim 1. VfL Wildau. Super. Ich danke dir sehr fürs Neugierigmachen. Wünsche dir und deinem Verein natürlich sportfrei weiter viel für Erfolg und danke sehr fürs Neugierigmachen.
2: Dankeschön.
1: Das war Nick und mehr Sport aus der Region immer freitags bei uns im Programm hier bei Radio SKW.

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1: In Königs Wusterhausen gab es seit Juli den mobilen Bürgerservice, der in verschiedenen Ortsteilen im Einsatz war und auch schon angenommen worden ist. Aufgrund von personalen Engpässen mussten in der letzten Zeit aber immer wieder Termine abgesagt werden. Dauerhaft wird es nun diesen Bürgerservice nicht mehr geben. Die Stadtverordneten lehnten ihn am Montag ab, weil dafür eine neue Stelle hätte besetzt werden müssen. So wird der mobile Bürgerservice in Königs Wusterhausen nach nur wenigen Monaten wieder gestrichen. Mehr dazu auf den Social-Media-Kanälen Instagram und Facebook @KönigsWusterhausen.
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0: Und damit ist es 9.30 Uhr ab 10.
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11: Mit Jörg Trotzki. Das BSW im Brandenburger Landtag hat sich offen für eine engere Zusammenarbeit mit der AfD ausgesprochen. Fraktionschef Nils Olaf Lüders sagte, wenn es im Interesse der Brandenburger um Mehrheiten geht, damit etwas umgesetzt wird, werde sich das BSW dem nicht versperren. Lüders sagte weiter, eine Brandmauer lehne seine Fraktion ebenso ab wie die Kollegen in Sachsen-Anhalt. Unterstützung für den Kurs des BSW kam bereits von der AfD. Fraktionschef Berndt sagte, er sehe viele Möglichkeiten für gemeinsame Anträge, beispielsweise in der Russlandpolitik. Der Winterfahrplan der Bahn in 2 Monaten bringt einige Direktverbindungen für die Brandenburger und Berliner zurück. Außerdem werde es zusätzliche Sprinter geben, teilte die Bahn mit. So werde der Sprinterverkehr auf der Strecke Berlin-Stuttgart ausgeweitet. Der Sprinter werde nun 3-mal täglich statt nur 1-mal unterwegs sein. Weiter heißt es von der Bahn, dass die Züge zwischen Berlin und Hamburg wieder im Halbstundentakt fahren werden. Der Winterfahrplan tritt am 13. Dezember in Kraft. Brandenburger Pendler, bitte aufgepasst und aufgeatmet. Übermorgen am Freitag wird die Vollsperrung der B179 in Königs Wusterhausen gegen Mittag aufgehoben. Vom Landesbetrieb für Straßenwesen heißt es, die Straße könne sogar vorzeitig wieder freigegeben werden. Knapp ein halbes Jahr waren die 5 Kilometer zwischen dem Kreisverkehr Schenkendorf und Deutsch-Wusterhausen wegen Asphaltierungsarbeiten gesperrt. Mit der Fertigstellung des letzten Bauabschnitts wird gleichzeitig die Straßensanierung abgeschlossen.
12: Soweit das Neueste aus der Radio SKW Nachrichtenredaktion. 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
13: Zumindest etwas hellgrauer, aufgelockerter wirkt es mit 13 Grad gemessen in Königs Wusterhausen, so auch in Schulzendorf und Fürstenwalde. Im Tagesverlauf bleibt es bei diesen Aussichten und 16 Grad maximal. In der kommenden Nacht um 6 Grad, morgen Sonne gemixt mit Wolken bei maximal 15 bis 16 Grad. 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
13: A10 östlicher Berliner Ring Richtung Dreieckbahnim an der Mühlenfließbrücke zwischen Erkner und Rüdersdorf. Bis Anfang November ist nur eine Spur frei. Hier gibt es Stau mit 10 Minuten. Richtung Dreieck-Spreeau zwischen Hohenschönhausen und Marzahn. Hier laufen Bergungs- und Reinigungsarbeiten. Die rechte Spur ist gesperrt. A12 Richtung Berlin zwischen Mürose und Fürstenwalde Ost. Rechte und Standspur gesperrt. Hier gibt es Stop and Go mit 5 Minuten. A113 Richtung Dresden zwischen Schönefeld Süd und Flughafen nach einem Unfall. Rechte Spur gesperrt. Erkner, die Friedrichstraße ist zwischen Kreisverkehr und Seestraße in beiden Richtungen gesperrt. Auf der Fangschleusenstraße Stau mit 10 Minuten. Stadtverkehr Berlin A100 Richtung Wedding zwischen Dreieck-Neukölln und Kreuz-Schöneberg Stau mit 20 Minuten und Britzerdamm auf der Brücke über den Teltow-Kanal. In beiden Richtungen bis zum Abend ist nur eine Spur frei wegen Bauarbeiten.
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13: Auf der A13 Richtung Berlin im Schönefelder Kreuz, L40 Höhe Senzig und Spreenhagen-Lindenallee. 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Und wenn Sie auch noch was gesehen haben, unterwegs Staus, Blitzer, Verkehrsbehinderungen, können Sie das gerne melden und ergänzen. Entweder telefonisch oder auch per WhatsApp unter 03375 52 73 60. Da, wo Sie unterwegs sind, eine gute, eine unfallfreie Fahrt. 3 Minuten nach 10 an diesem Mittwochmorgen, gar nicht mehr lange hin, dann ist Zeit für Frequenzwechsel. Ein neues Talkformat in Königs Wusterhausen und mehr dazu gleich nach dem Classic-Hit dieser Stunde bei Radio SKW und Susanna Morgen.

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Am Freitag, 16. Oktober, startet eine neue Veranstaltungsreihe Frequenzwechsel Talk vom Funkerberg im historischen Maschinensaal des Senderhaus 1 auf dem Funkerberg in Königs Wusterhausen. Zu Gast beim Auftakt ist die Schauspielerin und Jazzsängerin Jasmin Tabatabai. Sie ist Schauspielerin, Jazzsängerin, bringt beim Frequenzwechsel ihre ganz persönliche Lebensgeschichte mit. Ihre Kindheit verbrachte sie in Teheran. Nach der Flucht der Eltern wuchs sie in Deutschland auf, studierte später Schauspiel. Beim Gespräch auf dem Funkerberg wird sie Einblicke in ihren Lebensweg geben und ihre Arbeit als Künstlerin. Freitag, 16. Oktober ab 18 Uhr und einen Tag später, selber Ort, selbe Zeit, ist Michael Kessler zu Gast. Er ist Schauspieler, Komiker und für seine große Wandlungsfähigkeit bekannt. Darüber hinaus arbeitet Michael Kessler als Moderator, Autor und Regisseur. Für seine Arbeit wurde er unter anderem mit dem Deutschen Fernsehpreis, dem Deutschen Comedypreis und dem Grimme-Preis ausgezeichnet. Ja, und wir sind auch mit dabei. 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
1: Die Bundesstraße B179 wird laut Medienberichten vorzeitig für den Verkehr freigegeben. Die letzte Sperrung zwischen Deutsch Wusterhausen und dem Kreisverkehr vor Schenkendorf wird jetzt am Freitag, dem 16. Oktober, aufgehoben. Das hat der Landesbetrieb für Straßenwesen mitgeteilt. Mit der Fertigstellung des letzten Bauabschnitts schließt der Landesbetrieb die Straßensanierung ab. Seit Mitte Juni wurde die Fahrbahnoberfläche auf rund 5 Kilometern zwischen der Autobahnanschlussstelle Königs Wusterhausen und der L30 der Luckenwalder Straße erneuert. Die Sanierung erfolgte in 4 Bauabschnitten. Mit der Freigabe jetzt am Freitag des letzten Bauabschnitts ist nun die gesamte Strecke wieder durchgehend befahrbar.
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8: Mit Susanne Trotzki. Das BSW im Brandenburger Landtag ist offen für eine engere Zusammenarbeit mit der AfD. Das hat Fraktionschef Lüders laut Medienberichten bestätigt. Eine Brandmauer lehne seine Fraktion ebenso ab wie die Kollegen in Sachsen-Anhalt, so Lüders. Wenn sich Mehrheiten fänden, dann sei man auch hier offen für Gespräche und gemeinsame Projekte mit der AfD. AfD-Fraktionschef Bernd sieht nach eigenen Angaben viele inhaltliche Schnittmengen mit dem BSW, beispielsweise in der Russlandpolitik. Nach der konstituierenden Sitzung der Linksfraktion im Berliner Abgeordnetenhaus haben Grüne und SPD die Sondierungsgespräche mit der Partei über eine Regierungsbildung unterbrochen. Beide Parteien hätten zur Kenntnis genommen, dass die Linke in ihrer Fraktion zu anderen Verabredungen gekommen ist, erklärten Grüne und SPD. Zuvor hatte die Linke die wegen angeblicher israelfeindlicher Äußerungen umstrittene Politikerin Vanessa Emde in die Abgeordnetenhausfraktion mit aufgenommen. Die schwarz-rote Koalition hat offenbar eine Einigung bei der Zuckersteuer auf Getränke erzielt. Das Kabinett will nun eine Formulierungshilfe für die Regierungsfraktion zur Umsetzung der Steuer beschließen. Der Kompromiss sieht eine zweistufige Steuer und Ausnahmen für kleinere Hersteller vor. Die Regierung will außerdem ihre Pflegekommission einsetzen, die bis spätestens Ende Januar 2027 umfassende Vorschläge für eine nachhaltige Pflegereform machen soll. Papst Leo XIV. Ist an Lungenkrebs erkrankt. Das haben seine behandelnden Ärzte in Rom nach einer Operation des 71-Jährigen mitgeteilt. Bei dem Eingriff sei der untere Lappen der rechten Lunge entfernt worden. Die anschließende Untersuchung habe bestätigt, dass es sich bei dem Knoten um ein Adenokarzinom der Lunge handle. Der Eingriff habe rund 90 Minuten gedauert und verlief nach Angaben der Ärzte ohne Komplikationen. Die Behörden in Griechenland warnen vor Unwettern mit stürmischen Winden und Starkregen. Das Bürgerschutzministerium verschickte Alarm-SMS für mehrere Inseln und die Peloponnes. Laut Medienberichten bleiben heute die Schulen geschlossen. Viele Inseln sind bereits von der Außenwelt abgeschnitten, weil Fähren nicht auslaufen können. Das bleibt auch heute so. Mit Überschwemmungen, umgestürzten Bäumen und Stromausfällen wird gerechnet. Der Flugverkehr ist bislang nicht beeinträchtigt. RB Leipzig hat den ersehnten ersten Sieg in der Champions League gefeiert. 3 Tage nach der 6:0-Gala in der Bundesliga gegen Eintracht Frankfurt bezwang das Team die PSV Eindhoven mit 1:0. Der FC Bayern ist auch in der Champions League gestrauchelt. 3 Tage nach dem 2:2 beim FC Augsburg in der Bundesliga kam die Mannschaft von Trainer Kompanie am 2. Spieltag der Ligaphase in der Königsklasse beim norwegischen Meister Viking Stavanger nicht über ein 3:3 hinaus.
7: Soweit das Neueste aus der Radio SKW Nachrichtenredaktion. 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
11: Mit Jörg Trotzki. Am BER stehen größere Veränderungen an. Nach der Ankündigung von Ryanair, die Berliner Basis in 2 Wochen zu schließen, will Eurowings ab November unter anderem Rom und Bologna wieder in den Flugplan aufnehmen. Auch die täglichen Destinationen nach Dubai seien wieder enthalten, heißt es. Neu werden von Eurowings darüber hinaus die Ziele Jeddah und Sarajevo angeboten. Auch Wizz Air baut sein Angebot ab Dezember aus und fliegt unter anderem Vilnius und Mailand an. Trotz dieser Nachrichten geht der BER im Übrigen davon aus, dass es in diesem und auch im nächsten Jahr weniger Passagiere geben wird. Neben Ryanair hatte auch EasyJet angekündigt, vor allem Flüge nach Italien und Spanien zu streichen. Dieser Wegfall kann durch die eben genannten Neudestinationen nicht aufgefangen werden. Der Bund will künftig eine wichtigere Rolle beim Umgang mit dem Wasserhaushalt der Spree übernehmen. Das wurde mit Vertretern der Lausitz-Runde und dem Bundesumweltministerium vereinbart. Noch sorgten die Lausitzer Tagebaue Jens Schwalde und Welze dafür, dass jährlich Millionen Kubikmeter Wasser in die Spree fließen, heißt es. Doch dies sei Grundwasser, das aus den Tagebauen abgepumpt wird. Das wird durch den Ausstieg aus der Kohle ein Ende und somit Auswirkungen bis hoch nach Berlin haben, heißt es weiter. Die Experten meinen, dass in trockenen Sommermonaten die Spree örtlich bis zu 75% weniger Wasser führen werde. Dies würde vor allem die Trinkwasserversorgung möglicherweise gefährden. Im Gespräch ist ja schon seit längerem beispielsweise Wasser aus der Elbe in die Spree als Ausgleich zu leiten. In Frankfurt-Oder haben hunderte Polizisten den Einsatz rund um ein fiktives Fußballspiel geprobt. Dabei ging es vor allem um das Verhalten der Polizei, wenn die Fans am Bahnhof ankommen und zum Stadion laufen. Auch Pyrotechnik, Drohnen und die Pferdestaffel waren mit rund 600 Beamten von Landes- und Bundespolizei im Einsatz. Die Einsatzleitung hat inzwischen eine positive Bilanz der Übung gezogen.
12: Soweit das Neueste aus der Radio SKW Nachrichtenredaktion.

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10: Mit Susanne Trotzki. Das BSW im Brandenburger Landtag ist offen für eine engere Zusammenarbeit mit der AfD. Das hat Fraktionschef Lüders laut Medienberichten bestätigt. Eine Brandmauer lehne seine Fraktion ebenso ab wie die Kollegen in Sachsen-Anhalt, so Lüders. Wenn sich Mehrheiten fänden, dann sei man auch hier offen für Gespräche und gemeinsame Projekte mit der AfD. AfD-Fraktionschef Bernd sieht nach eigenen Angaben viele inhaltliche Schnittmengen mit dem BSW, beispielsweise in der Russlandpolitik. Nach der konstituierenden Sitzung der Linksfraktion im Berliner Abgeordnetenhaus haben Grüne und SPD die Sondierungsgespräche mit der Partei über eine Regierungsbildung unterbrochen. Beide Parteien hätten zur Kenntnis genommen, dass die Linke in ihrer Fraktion zu anderen Verabredungen gekommen ist, erklärten Grüne und SPD. Zuvor hatte die Linke die wegen angeblicher israelfeindlicher Äußerungen umstrittene Politikerin Vanessa Emde in die Abgeordnetenhausfraktion mit aufgenommen. Die schwarz-rote Koalition hat offenbar eine Einigung bei der Zuckersteuer auf Getränke erzielt. Das Kabinett will nun eine Formulierungshilfe für die Regierungsfraktion zur Umsetzung der Steuer beschließen. Der Kompromiss sieht eine zweistufige Steuer und Ausnahmen für kleinere Hersteller vor. Die Regierung will außerdem ihre Pflegekommission einsetzen, die bis spätestens Ende Januar 2027 umfassende Vorschläge für eine nachhaltige Pflegereform machen soll. Papst Leo XIV. Ist an Lungenkrebs erkrankt. Das haben seine behandelnden Ärzte in Rom nach einer Operation des 71-Jährigen mitgeteilt. Bei dem Eingriff sei der untere Lappen der rechten Lunge entfernt worden. Die anschließende Untersuchung habe bestätigt, dass es sich bei dem Knoten um ein Adenokarzinom der Lunge handle. Der Eingriff habe rund 90 Minuten gedauert und verlief nach Angaben der Ärzte ohne Komplikationen. Die Behörden in Griechenland warnen vor Unwettern mit stürmischen Winden und Starkregen. Das Bürgerschutzministerium verschickte Alarm-SMS für mehrere Inseln und die Peloponnes. Laut Medienberichten bleiben heute die Schulen geschlossen. Viele Inseln sind bereits von der Außenwelt abgeschnitten, weil Fähren nicht auslaufen können. Das bleibt auch heute so. Mit Überschwemmungen, umgestürzten Bäumen und Stromausfällen wird gerechnet. Der Flugverkehr ist bislang nicht beeinträchtigt. RB Leipzig hat den ersehnten ersten Sieg in der Champions League gefeiert. Drei Tage nach der 6:0-Gala in der Bundesliga gegen Eintracht Frankfurt bezwang das Team die PSV Eindhoven mit 1:0. Der FC Bayern ist auch in der Champions League gestrauchelt. Drei Tage nach dem 2:2 beim FC Augsburg in der Bundesliga kam die Mannschaft von Trainer Kompany am zweiten Spieltag der Ligaphase in der Königsklasse beim norwegischen Meister Viking Stavanger nicht über ein 3:3 hinaus.
9: Soweit das Neueste aus der Radio SKW Nachrichtenredaktion. 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
6: Mit Jörg Trotzki. Das BSW im Brandenburger Landtag hat sich offen für eine engere Zusammenarbeit mit der AfD ausgesprochen. Fraktionschef Nils-Olaf Lüders sagte, wenn es im Interesse der Brandenburger um Mehrheiten geht, damit etwas umgesetzt wird, werde sich das BSW dem nicht versperren. Lüders sagte weiter, eine Brandmauer lehne seine Fraktion ebenso ab wie die Kollegen in Sachsen-Anhalt. Unterstützung für den Kurs des BSW kam bereits von der AfD. Fraktionschef Berndt sagte, er sehe viele Möglichkeiten für gemeinsame Anträge, beispielsweise in der Russlandpolitik. Der Winterfahrplan der Bahn in 2 Monaten bringt einige Direktverbindungen für die Brandenburger und Berliner zurück. Außerdem werde es zusätzliche Sprinter geben, teilte die Bahn mit. So werde der Sprinterverkehr auf der Strecke Berlin-Stuttgart ausgeweitet. Der Sprinter werde nun 3-mal täglich statt nur 1-mal unterwegs sein. Weiter heißt es von der Bahn, dass die Züge zwischen Berlin und Hamburg wieder im Halbstundentakt fahren werden. Der Winterfahrplan tritt am 13. Dezember in Kraft. Brandenburger Pendler, bitte aufgepasst und aufgeatmet. Übermorgen am Freitag wird die Vollsperrung der B179 in Königs Wusterhausen gegen Mittag aufgehoben. Vom Landesbetrieb für Straßenwesen heißt es, die Straße könne sogar vorzeitig wieder freigegeben werden. Knapp ein halbes Jahr waren die 5 Kilometer zwischen dem Kreisverkehr Schenkendorf und Deutsch-Wusterhausen wegen Asphaltierungsarbeiten gesperrt. Mit der Fertigstellung des letzten Bauabschnitts wird gleichzeitig die Straßensanierung abgeschlossen.
5: Soweit das Neueste aus der Radio SKW Nachrichtenredaktion.

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9: Mit Susanne Trotzki. Das BSW im Brandenburger Landtag ist offen für eine engere Zusammenarbeit mit der AfD. Das hat Fraktionschef Lüders laut Medienberichten bestätigt. Eine Brandmauer lehne seine Fraktion ebenso ab wie die Kollegen in Sachsen-Anhalt, so Lüders. Wenn sich Mehrheiten fänden, dann sei man auch hier offen für Gespräche und gemeinsame Projekte mit der AfD. AfD-Fraktionschef Bernd sieht nach eigenen Angaben viele inhaltliche Schnittmengen mit dem BSW, beispielsweise in der Russlandpolitik. Nach der konstituierenden Sitzung der Linksfraktion im Berliner Abgeordnetenhaus haben Grüne und SPD die Sondierungsgespräche mit der Partei über eine Regierungsbildung unterbrochen. Beide Parteien hätten zur Kenntnis genommen, dass die Linke in ihrer Fraktion zu anderen Verabredungen gekommen ist, erklärten Grüne und SPD. Zuvor hatte die Linke die wegen angeblicher israelfeindlicher Äußerungen umstrittene Politikerin Vanessa Emde in die Abgeordnetenhausfraktion mit aufgenommen. Die schwarz-rote Koalition hat offenbar eine Einigung bei der Zuckersteuer auf Getränke erzielt. Das Kabinett will nun eine Formulierungshilfe für die Regierungsfraktion zur Umsetzung der Steuer beschließen. Der Kompromiss sieht eine zweistufige Steuer und Ausnahmen für kleinere Hersteller vor. Die Regierung will außerdem ihre Pflegekommission einsetzen, die bis spätestens Ende Januar 2027 umfassende Vorschläge für eine nachhaltige Pflegereform machen soll. Papst Leo XIV. Ist an Lungenkrebs erkrankt. Das haben seine behandelnden Ärzte in Rom nach einer Operation des 71-Jährigen mitgeteilt. Bei dem Eingriff sei der untere Lappen der rechten Lunge entfernt worden. Die anschließende Untersuchung habe bestätigt, dass es sich bei dem Knoten um ein Adenomkarzinom der Lunge handle. Der Eingriff habe rund 90 Minuten gedauert und verlief nach Angaben der Ärzte ohne Komplikationen. Die Behörden in Griechenland warnen vor Unwettern mit stürmischen Winden und Starkregen. Das Bürgerschutzministerium verschickte Alarm-SMS für mehrere Inseln und die Peloponnes. Laut Medienberichten bleiben heute die Schulen geschlossen. Viele Inseln sind bereits von der Außenwelt abgeschnitten, weil Fähren nicht auslaufen können. Das bleibt auch heute so. Mit Überschwemmungen, umgestürzten Bäumen und Stromausfällen wird gerechnet. Der Flugverkehr ist bislang nicht beeinträchtigt. RB Leipzig hat den ersehnten ersten Sieg in der Champions League gefeiert. Drei Tage nach der 6:0-Gala in der Bundesliga gegen Eintracht Frankfurt bezwang das Team die PSV Eindhoven mit 1:0. Der FC Bayern ist auch in der Champions League gestrauchelt. Drei Tage nach dem 2:2 beim FC Augsburg in der Bundesliga kam die Mannschaft von Trainer Kompany am zweiten Spieltag der Ligaphase in der Königsklasse beim norwegischen Meister Viking Stavanger nicht über ein 3:3 hinaus.
8: Soweit das Neueste aus der Radio SKW Nachrichtenredaktion. 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
8: Mit Jörg Trotzki. Am BER stehen größere Veränderungen an. Nach der Ankündigung von Ryanair, die Berliner Basis in 2 Wochen zu schließen, will Eurowings ab November unter anderem Rom und Bologna wieder in den Flugplan aufnehmen. Auch die täglichen Destinationen nach Dubai seien wieder enthalten, heißt es. Neu werden von Eurowings darüber hinaus die Ziele Jeddah und Sarajevo angeboten. Auch Wizz Air baut sein Angebot ab Dezember aus und fliegt unter anderem Vilnius und Mailand an. Trotz dieser Nachrichten geht der BER im Übrigen davon aus, dass es in diesem und auch im nächsten Jahr weniger Passagiere geben wird. Neben Ryanair hatte auch EasyJet angekündigt, vor allem Flüge nach Italien und Spanien zu streichen. Dieser Wegfall kann durch die eben genannten Neudestinationen nicht aufgefangen werden. Der Bund will künftig eine wichtigere Rolle beim Umgang mit dem Wasserhaushalt der Spree übernehmen. Das wurde mit Vertretern der Lausitzrunde und dem Bundesumweltministerium vereinbart. Noch sorgten die Lausitzer Tagebaue Jenschwalde und Welze dafür, dass jährlich Millionen Kubikmeter Wasser in die Spree fließen, heißt es. Doch dies sei Grundwasser, das aus den Tagebauen abgepumpt wird. Das wird durch den Ausstieg aus der Kohle ein Ende und somit Auswirkungen bis hoch nach Berlin haben, heißt es weiter. Die Experten meinen, dass in trockenen Sommermonaten die Spree örtlich bis zu 75% weniger Wasser führen werde. Dies würde vor allem die Trinkwasserversorgung möglicherweise gefährden. Im Gespräch ist ja schon seit längerem beispielsweise Wasser aus der Elbe in die Spree als Ausgleich zu leiten. In Frankfurt-Oder haben hunderte Polizisten den Einsatz rund um ein fiktives Fußballspiel geprobt. Dabei ging es vor allem um das Verhalten der Polizei, wenn die Fans am Bahnhof ankommen und zum Stadion laufen. Auch Pyrotechnik, Drohnen und die Pferdestaffel waren mit rund 600 Beamten von Landes- und Bundespolizei im Einsatz. Die Einsatzleitung hat inzwischen eine positive Bilanz der Übung gezogen.
7: Soweit das Neueste aus der Radio SKW Nachrichtenredaktion.

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10: Mit Susanne Trotzki. Das BSW im Brandenburger Landtag ist offen für eine engere Zusammenarbeit mit der AfD. Das hat Fraktionschef Lüders laut Medienberichten bestätigt. Eine Brandmauer lehne seine Fraktion ebenso ab wie die Kollegen in Sachsen-Anhalt, so Lüders. Wenn sich Mehrheiten fänden, dann sei man auch hier offen für Gespräche und gemeinsame Projekte mit der AfD. AfD-Fraktionschef Bernd sieht nach eigenen Angaben viele inhaltliche Schnittmengen mit dem BSW, beispielsweise in der Russlandpolitik. Nach der konstituierenden Sitzung der Linksfraktion im Berliner Abgeordnetenhaus haben Grüne und SPD die Sondierungsgespräche mit der Partei über eine Regierungsbildung unterbrochen. Beide Parteien hätten zur Kenntnis genommen, dass die Linke in ihrer Fraktion zu anderen Verabredungen gekommen ist, erklärten Grüne und SPD. Zuvor hatte die Linke die wegen angeblicher israelfeindlicher Äußerungen umstrittene Politikerin Vanessa Emde in die Abgeordnetenhausfraktion mit aufgenommen. Die schwarz-rote Koalition hat offenbar eine Einigung bei der Zuckersteuer auf Getränke erzielt. Das Kabinett will nun eine Formulierungshilfe für die Regierungsfraktion zur Umsetzung der Steuer beschließen. Der Kompromiss sieht eine zweistufige Steuer und Ausnahmen für kleinere Hersteller vor. Die Regierung will außerdem ihre Pflegekommission einsetzen, die bis spätestens Ende Januar 2027 umfassende Vorschläge für eine nachhaltige Pflegereform machen soll. Papst Leo XIV. Ist an Lungenkrebs erkrankt. Das haben seine behandelnden Ärzte in Rom nach einer Operation des 71-Jährigen mitgeteilt. Bei dem Eingriff sei der untere Lappen der rechten Lunge entfernt worden. Die anschließende Untersuchung habe bestätigt, dass es sich bei dem Knoten um ein Adenomkarzinom der Lunge handle. Der Eingriff habe rund 90 Minuten gedauert und verlief nach Angaben der Ärzte ohne Komplikationen. Die Behörden in Griechenland warnen vor Unwettern mit stürmischen Winden und Starkregen. Das Bürgerschutzministerium verschickte Alarm-SMS für mehrere Inseln und die Peloponnes. Laut Medienberichten bleiben heute die Schulen geschlossen. Viele Inseln sind bereits von der Außenwelt abgeschnitten, weil Fähren nicht auslaufen können. Das bleibt auch heute so. Mit Überschwemmungen, umgestürzten Bäumen und Stromausfällen wird gerechnet. Der Flugverkehr ist bislang nicht beeinträchtigt. RB Leipzig hat den ersehnten ersten Sieg in der Champions League gefeiert. 3 Tage nach der 6:0-Gala in der Bundesliga gegen Eintracht Frankfurt bezwang das Team die PSV Eindhoven mit 1:0. Der FC Bayern ist auch in der Champions League gestrauchelt. 3 Tage nach dem 2:2 beim FC Augsburg in der Bundesliga kam die Mannschaft von Trainer Kompany am 2. Spieltag der Ligaphase in der Königsklasse beim norwegischen Meister Viking Stavanger nicht über ein 3:3 hinaus.
9: Soweit das Neueste aus der Radio SKW Nachrichtenredaktion. 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
10: Mit Jörg Trotzki. Das BSW im Brandenburger Landtag hat sich offen für eine engere Zusammenarbeit mit der AfD ausgesprochen. Fraktionschef Nils Olaf Lüders sagte, wenn es im Interesse der Brandenburger um Mehrheiten geht, damit etwas umgesetzt wird, werde sich das BSW dem nicht versperren. Lüders sagte weiter, eine Brandmauer lehne seine Fraktion ebenso ab wie die Kollegen in Sachsen-Anhalt. Unterstützung für den Kurs des BSW kam bereits von der AfD. Fraktionschef Berndt sagte, er sehe viele Möglichkeiten für gemeinsame Anträge, beispielsweise in der Russlandpolitik. Der Winterfahrplan der Bahn in 2 Monaten bringt einige Direktverbindungen für die Brandenburger und Berliner zurück. Außerdem werde es zusätzliche Sprinter geben, teilte die Bahn mit. So werde der Sprinterverkehr auf der Strecke Berlin-Stuttgart ausgeweitet. Der Sprinter werde nun 3-mal täglich statt nur 1-mal unterwegs sein. Weiter heißt es von der Bahn, dass die Züge zwischen Berlin und Hamburg wieder im Halbstundentakt fahren werden. Der Winterfahrplan tritt am 13. Dezember in Kraft. Brandenburger Pendler, bitte aufgepasst und aufgeatmet. Übermorgen am Freitag wird die Vollsperrung der B179 in Königs Wusterhausen gegen Mittag aufgehoben. Vom Landesbetrieb für Straßenwesen heißt es, die Straße könne sogar vorzeitig wieder freigegeben werden. Knapp ein halbes Jahr waren die 5 Kilometer zwischen dem Kreisverkehr Schenkendorf und Deutsch-Wusterhausen wegen Asphaltierungsarbeiten gesperrt. Mit der Fertigstellung des letzten Bauabschnitts wird gleichzeitig die Straßensanierung abgeschlossen.
9: Soweit das Neueste aus der Radio SKW Nachrichtenredaktion.

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8: Mit Henrike Münster. Rund 4 Jahre nach den Anschlägen auf die Nord Stream Pipelines beginnt in Hamburg der Prozess gegen einen mutmaßlichen Täter. Vor dem Oberlandesgericht muss sich der Ukrainer Serhii K. verantworten. Die Bundesanwaltschaft wirft ihm unter anderem vor, zivile Ziele angegriffen und damit Kriegsverbrechen begangen zu haben. Die Explosionen an den Ostsee-Pipelines hatten im September 2022 weltweit für Schlagzeilen gesorgt, wenige Monate nach Beginn des russischen Angriffskriegs gegen die Ukraine. Nach dem Fall einer mutmaßlichen Gruppenvergewaltigung an der Cornell-Universität im US-Bundesstaat New York wächst die Empörung. Rund 1000 Menschen demonstrierten in der Stadt Ithaca. Sie werfen der Universitätsleitung vor, zu spät reagiert zu haben. Eine Studentin hatte 2024 angegeben, von 7 Kommilitonen vergewaltigt worden zu sein. Die Universität wurde nach eigenen Angaben erst aktiv, nachdem die Betroffene Zivilklage eingereicht hatte. Bis Mai 2027 sind Partys auf dem Campus untersagt. Nach russischen Angriffen sind in der Ukraine rund 600.000 Haushalte ohne Strom. Mindestens 26 Energieanlagen seien beschädigt worden, teilte Präsident Zelensky mit. Er kritisierte, Russland halte sich nicht an die Aufforderung der USA, zumindest Angriffe auf Energieanlagen einzustellen. Zudem warf Zelensky Verbündeten vor, die Ukraine nicht vor den bevorstehenden russischen Angriffen gewarnt zu haben. Die Bundesregierung will eine Steuer auf zuckerhaltige Getränke einführen. Das Bundeskabinett hat die entsprechende Vorlage beschlossen. Die Abgabe soll für Getränke gelten, die einen bestimmten Zuckergehalt überschreiten. Für kleinere Hersteller sind Ausnahmen vorgesehen. Kritik kommt unter anderem aus Hessen. Ministerpräsident Boris Rhein von der CDU bezeichnet die Pläne als Teuersteuer. Es gehe darum, Haushaltslöcher zu stopfen, statt die Gesundheit der Menschen zu fördern, kritisierte er. Grünen-Chefin Franziska Brandner hat die Unterbrechung der Sondierungsgespräche mit der Linken in Berlin verteidigt. Für eine Zusammenarbeit brauche es Verlässlichkeit und Vertrauen, sagte Brandner in der ARD-Sendung Maischberger. Die Linke habe sich jedoch nicht an Absprachen gehalten. Dabei geht es um eine gemeinsame Vereinbarung von Linken, SPD und Grünen gegen Antisemitismus. Die drei Parteien hatten sich in der vergangenen Woche darauf verständigt. Die Linksfraktion beschloss gestern allerdings eine Erklärung, die in Teilen von der Vereinbarung abweicht.
7: Soweit das Neueste aus der Radio SKW Nachrichtenredaktion. 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
8: Ein weiterer Herbsttag zum Genießen ist das. 15 Grad misst das Thermometer bei uns in Wildau. Im weiteren Tagesverlauf bleibt uns ein freundlicher Sonne-Wolken-Mix erhalten. In der Nacht erwarten uns dann Tiefstwerte um 5 Grad. Auch am Donnerstag wechseln sich Sonne und Wolken ab, bei Temperaturen von 16 Grad maximal. Zum Verkehr. A12 Frankfurt Richtung Berlin. Zwischen Mörose und Fürstenwalde Ost sind die rechte Spur und Standspur wegen Mäharbeiten gesperrt. A13 Dresden Richtung Berlin. Zwischen Lübbenau und Duben staut es sich an einer Baustelle. 113 stadteinwärts. Zwischen Schönefelder Kreuz und Schönefeld Süd ist die rechte Spur wegen Mäharbeiten gesperrt. Und planen Sie in der Innenstadt in Königs Wusterhausen zusätzliche Zeit ein. Hier wird nämlich nach wie vor gebaut in der Straße am Güterbahnhof und auf der B179. Stadtverkehr Berlin, Köpenick-Salvador-Allende-Straße. Zwischen Müggelheimer Damm und Friedrichshagener Straße wird gebaut. Dort kann es ebenfalls länger dauern. 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
8: Geblitzt wird heute in Grünheide, Berliner Landstraße, Schöneiche, Kalkberger Straße und in Mittenwalde, Chausseestraße. 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Und falls Sie unterwegs auch noch etwas gesehen haben, Staus oder Blitzer, gerne bei uns melden. Entweder anrufen oder auch ganz einfach per WhatsApp direkt zu uns ins Studio unter der 03375 52 73 60. Dort, wo Sie unterwegs sind, eine gute und vor allem eine sichere Fahrt.
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2: 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Eine Tasse, die es garantiert kein zweites Mal gibt. Ein Teller mit eigenem Touch oder eine Schale in der Lieblingsfarbe. Wer gern kreativ wird, kann das ab sofort auch in Wildau. Denn dort öffnet an diesem Freitag das neue Keramikmalstudio Farbenrausch und Pinselstrich seine Pforten. Zur feierlichen Eröffnung sind alle Interessierten eingeladen, sich die Räumlichkeiten am Hügelhofener Ring anzuschauen und natürlich auch selbst zum Pinsel zu greifen. Dafür sucht man sich zunächst ein Keramikstück aus und gestaltet es ganz nach eigenem Geschmack. Anschließend übernimmt das Studio das Glasieren und Brennen. Das fertige Unikat kann dann einige Tage später abgeholt werden. Wir haben mit der Betreiberin von Farbenrausch und Pinselstrich, Michaela Westphal, gesprochen und wollten von ihr wissen, was ist denn für den großen Eröffnungstag geplant?
3: Also für den Eröffnungstag ist ein Glücksrad mit kleinen Gutscheinen geplant, sowie kleinen Glückskeksen. Die Glückskekse sind tatsächlich nicht essbar, weil wir haben so eine Kreise ausgeschnitten und haben in den Glückskeksen kleine Gutscheine tatsächlich drin versteckt. Dann haben wir hier ein kleines Buffet aufgebaut, wo sich jeder ein bisschen dran bedienen kann. Und eine Fotobox, genau, wo jeder nochmal ein Foto vor der Keramik mitnehmen kann.
2: Die große Eröffnung des Keramikmalstudios Farbenrausch und Pinselstrich jetzt am Freitag, 16. Oktober von 13 bis 20 Uhr, Hügelhofener Ring 33 in Wildau. Und wir von Radio SKW wünschen natürlich ein fröhliches Bepinseln.

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1: In Königs Wusterhausen gab es seit Juli den mobilen Bürgerservice, der in verschiedenen Ortsteilen im Einsatz war und auch schon angenommen worden ist. Aufgrund von personalen Engpässen mussten in der letzten Zeit aber immer wieder Termine abgesagt werden. Dauerhaft wird es nun diesen Bürgerservice nicht mehr geben. Die Stadtverordneten lehnten ihn am Montag ab, weil dafür eine neue Stelle hätte besetzt werden müssen. So wird der mobile Bürgerservice in Königs Wusterhausen nach nur wenigen Monaten wieder gestrichen. Mehr dazu auf den Social-Media-Kanälen Instagram und Facebook @KönigsWusterhausen.
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7: Mit Jörg Trotzki. Am BER stehen größere Veränderungen an. Nach der Ankündigung von Ryanair, die Berliner Basis in 2 Wochen zu schließen, will Eurowings ab November unter anderem Rom und Bologna wieder in den Flugplan aufnehmen. Auch die täglichen Destinationen nach Dubai seien wieder enthalten, heißt es. Neu werden von Eurowings darüber hinaus die Ziele Jeddah und Sarajevo angeboten. Auch Wizz Air baut sein Angebot ab Dezember aus und fliegt unter anderem Vilnius und Mailand an. Trotz dieser Nachrichten geht der BER im Übrigen davon aus, dass es in diesem und auch im nächsten Jahr weniger Passagiere geben wird. Neben Ryanair hatte auch EasyJet angekündigt, vor allem Flüge nach Italien und Spanien zu streichen. Dieser Wegfall kann durch die eben genannten Neudestinationen nicht aufgefangen werden. Der Bund will künftig eine wichtigere Rolle beim Umgang mit dem Wasserhaushalt der Spree übernehmen. Das wurde mit Vertretern der Lausitzrunde und dem Bundesumweltministerium vereinbart. Noch sorgten die Lausitzer Tagebaue Jenschwalde und Welze dafür, dass jährlich Millionen Kubikmeter Wasser in die Spree fließen, heißt es. Doch dies sei Grundwasser, das aus den Tagebauen abgepumpt wird. Das wird durch den Ausstieg aus der Kohle ein Ende und somit Auswirkungen bis hoch nach Berlin haben, heißt es weiter. Die Experten meinen, dass in trockenen Sommermonaten die Spree örtlich bis zu 75% weniger Wasser führen werde. Dies würde vor allem die Trinkwasserversorgung möglicherweise gefährden. Im Gespräch ist ja schon seit längerem beispielsweise Wasser aus der Elbe in die Spree als Ausgleich zu leiten. In Frankfurt-Oder haben hunderte Polizisten den Einsatz rund um ein fiktives Fußballspiel geprobt. Dabei ging es vor allem um das Verhalten der Polizei, wenn die Fans am Bahnhof ankommen und zum Stadion laufen. Auch Pyrotechnik, Drohnen und die Pferdestaffel waren mit rund 600 Beamten von Landes- und Bundespolizei im Einsatz. Die Einsatzleitung hat inzwischen eine positive Bilanz der Übung gezogen.
8: Soweit das Neueste aus der Radio SKW Nachrichtenredaktion. 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
3: Ein weiterer Herbsttag zum Genießen ist das. 15 Grad misst das Thermometer bei uns in Wildau. Im weiteren Tagesverlauf bleibt uns ein freundlicher Sonne-Wolken-Mix erhalten. In der Nacht erwarten uns dann Tiefstwerte um 5 Grad. Auch am Donnerstag wechseln sich Sonne und Wolken ab, bei Temperaturen von 16 Grad maximal. Zum Verkehr. A12 Frankfurt Richtung Berlin. Zwischen Mörose und Fürstenwalde Ost sind die rechte Spur und Standspur wegen Mäharbeiten gesperrt. A13 Dresden Richtung Berlin. Zwischen Lübbenau und Duben staut es sich an einer Baustelle. 113 stadteinwärts. Zwischen Schönefelder Kreuz und Schönefeld Süd ist die rechte Spur wegen Mäharbeiten gesperrt. Und planen Sie in der Innenstadt in Königs Wusterhausen zusätzliche Zeit ein. Hier wird nämlich nach wie vor gebaut in der Straße am Güterbahnhof und auf der B179. Stadtverkehr Berlin, Köpenick-Salvador-Allende-Straße. Zwischen Müggelheimer Damm und Friedrichshagener Straße wird gebaut. Dort kann es ebenfalls länger dauern. 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
3: Geblitzt wird heute in Grünheide, Berliner Landstraße, Schöneiche, Kalkberger Straße und in Mittenwalde, Chausseestraße. 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Und falls Sie unterwegs auch noch etwas gesehen haben, Staus oder Blitzer, gerne bei uns melden. Entweder anrufen oder auch ganz einfach per WhatsApp direkt zu uns ins Studio unter der 03375 52 73 60. Dort, wo Sie unterwegs sind, eine gute und vor allem eine sichere Fahrt.

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1: Die Bundesstraße B179 wird laut Medienberichten vorzeitig für den Verkehr freigegeben. Die letzte Sperrung zwischen Deutsch Wusterhausen und dem Kreisverkehr vor Schenkendorf wird jetzt am Freitag, dem 16. Oktober, aufgehoben. Das hat der Landesbetrieb für Straßenwesen mitgeteilt. Mit der Fertigstellung des letzten Bauabschnitts schließt der Landesbetrieb die Straßensanierung ab. Seit Mitte Juni wurde die Fahrbahnoberfläche auf rund 5 Kilometern zwischen der Autobahnanschlussstelle Königs Wusterhausen und der L30 der Luckenwalder Straße erneuert. Die Sanierung erfolgte in 4 Bauabschnitten. Mit der Freigabe jetzt am Freitag des letzten Bauabschnitts ist nun die gesamte Strecke wieder durchgehend befahrbar.
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10: Mit Henrike Münster. Rund 4 Jahre nach den Anschlägen auf die Nord Stream Pipelines beginnt in Hamburg der Prozess gegen einen mutmaßlichen Täter. Vor dem Oberlandesgericht muss sich der Ukrainer Serhii K. verantworten. Die Bundesanwaltschaft wirft ihm unter anderem vor, zivile Ziele angegriffen und damit Kriegsverbrechen begangen zu haben. Die Explosionen an den Ostsee-Pipelines hatten im September 2022 weltweit für Schlagzeilen gesorgt, wenige Monate nach Beginn des russischen Angriffskriegs gegen die Ukraine. Nach dem Fall einer mutmaßlichen Gruppenvergewaltigung an der Cornell-Universität im US-Bundesstaat New York wächst die Empörung. Rund 1000 Menschen demonstrierten in der Stadt Ithaca. Sie werfen der Universitätsleitung vor, zu spät reagiert zu haben. Eine Studentin hatte 2024 angegeben, von 7 Kommilitonen vergewaltigt worden zu sein. Die Universität wurde nach eigenen Angaben erst aktiv, nachdem die Betroffene Zivilklage eingereicht hatte. Bis Mai 2027 sind Partys auf dem Campus untersagt. Nach russischen Angriffen sind in der Ukraine rund 600.000 Haushalte ohne Strom. Mindestens 26 Energieanlagen seien beschädigt worden, teilte Präsident Zelensky mit. Er kritisierte, Russland halte sich nicht an die Aufforderung der USA, zumindest Angriffe auf Energieanlagen einzustellen. Zudem warf Zelensky Verbündeten vor, die Ukraine nicht vor den bevorstehenden russischen Angriffen gewarnt zu haben. Die Bundesregierung will eine Steuer auf zuckerhaltige Getränke einführen. Das Bundeskabinett hat die entsprechende Vorlage beschlossen. Die Abgabe soll für Getränke gelten, die einen bestimmten Zuckergehalt überschreiten. Für kleinere Hersteller sind Ausnahmen vorgesehen. Kritik kommt unter anderem aus Hessen. Ministerpräsident Boris Rhein von der CDU bezeichnet die Pläne als Teuersteuer. Es gehe darum, Haushaltslöcher zu stopfen, statt die Gesundheit der Menschen zu fördern, kritisierte er. Grünen-Chefin Franziska Brandner hat die Unterbrechung der Sondierungsgespräche mit der Linken in Berlin verteidigt. Für eine Zusammenarbeit brauche es Verlässlichkeit und Vertrauen, sagte Brandner in der ARD-Sendung Maischberger. Die Linke habe sich jedoch nicht an Absprachen gehalten. Dabei geht es um eine gemeinsame Vereinbarung von Linken, SPD und Grünen gegen Antisemitismus. Die drei Parteien hatten sich in der vergangenen Woche darauf verständigt. Die Linksfraktion beschloss gestern allerdings eine Erklärung, die in Teilen von der Vereinbarung abweicht.
9: Soweit das Neueste aus der Radio SKW Nachrichtenredaktion. 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
10: Ein weiterer Herbsttag zum Genießen ist das. 15 Grad misst das Thermometer bei uns in Wildau. Im weiteren Tagesverlauf bleibt uns ein freundlicher Sonne-Wolken-Mix erhalten. In der Nacht erwarten uns dann Tiefstwerte um 5 Grad. Auch am Donnerstag wechseln sich Sonne und Wolken ab, bei Temperaturen von 16 Grad maximal. Zum Verkehr. A12 Frankfurt Richtung Berlin. Zwischen Mörose und Fürstenwalde Ost sind die rechte Spur und Standspur wegen Mäharbeiten gesperrt. A13 Dresden Richtung Berlin. Zwischen Lübbenau und Duben staut es sich an einer Baustelle. 113 stadteinwärts. Zwischen Schönefelder Kreuz und Schönefeld Süd ist die rechte Spur wegen Mäharbeiten gesperrt. Und planen Sie in der Innenstadt in Königs Wusterhausen zusätzliche Zeit ein. Hier wird nämlich nach wie vor gebaut in der Straße am Güterbahnhof und auf der B179. Stadtverkehr Berlin, Köpenick-Salvador-Allende-Straße. Zwischen Müggelheimer Damm und Friedrichshagener Straße wird gebaut. Dort kann es ebenfalls länger dauern. 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
10: Geblitzt wird heute in Grünheide, Berliner Landstraße, Schöneiche, Kalkberger Straße und in Mittenwalde, Chausseestraße. 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Und falls Sie unterwegs auch noch etwas gesehen haben, Staus oder Blitzer, gerne bei uns melden. Entweder anrufen oder auch ganz einfach per WhatsApp direkt zu uns ins Studio unter der 03375 52 73 60. Dort, wo Sie unterwegs sind, eine gute und vor allem eine sichere Fahrt.
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An diesem Freitag, 16. Oktober, startet eine neue Veranstaltungsreihe. Frequenzwechsel, Talk vom Funkerberg im historischen Maschinensaal des Senderhaus 1 auf dem Funkerberg in Königs Wusterhausen. Zu Gast beim Auftakt ist die Schauspielerin und Jazzsängerin Jasmin Tabatabai. Sie ist Schauspielerin, Jazzsängerin und bringt beim Frequenzwechsel ihre ganz persönliche Lebensgeschichte mit. Ihre Kindheit verbrachte sie in Teheran. Nach der Flucht der Eltern wuchs sie in Deutschland auf und studierte später Schauspiel. Beim Gespräch auf dem Funkerberg gibt sie Einblick in ihren Lebensweg und ihre Arbeit als Künstlerin. Das am Freitag, 16. Oktober ab 18 Uhr. Und einen Tag später, selber Ort, selbe Zeit, ist Michael Kessler zu Gast. Er ist Schauspieler, Komiker und für seine große Wandlungsfähigkeit bekannt. Darüber hinaus arbeitet er als Moderator, Autor und Regisseur. Für seine Arbeit wurde er unter anderem mit dem Deutschen Fernsehpreis, dem Deutschen Comedypreis und dem Grimme-Preis ausgezeichnet. Und wir sind auch mit dabei. Karten gibt es im Vorverkauf bei der Touristinformation am Bahnhof in Königs Wusterhausen und online über Reservex und angebundenen Vorverkaufsstellen bundesweit. Der Eintritt kostet 15 Euro im Vorverkauf, 20 Euro dann an der Abendkasse. Und an der Abendkasse ist ausschließlich bitte Barzahlung möglich. 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
1: In Königs Wusterhausen gab es seit Juli den mobilen Bürgerservice, der in verschiedenen Ortsteilen im Einsatz war und auch schon angenommen worden ist. Aufgrund von personalen Engpässen mussten in der letzten Zeit aber immer wieder Termine abgesagt werden. Dauerhaft wird es nun diesen Bürgerservice nicht mehr geben. Die Stadtverordneten lehnten ihn am Montag ab, weil dafür eine neue Stelle hätte besetzt werden müssen. So wird der mobile Bürgerservice in Königs Wusterhausen nach nur wenigen Monaten wieder gestrichen. Mehr dazu auf den Social-Media-Kanälen Instagram und Facebook @KönigsWusterhausen.
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5: Mit Jörg Trotzki. Das BSW im Brandenburger Landtag hat sich offen für eine engere Zusammenarbeit mit der AfD ausgesprochen. Fraktionschef Nils-Olaf Lüders sagte, wenn es im Interesse der Brandenburger um Mehrheiten geht, damit etwas umgesetzt wird, werde sich das BSW dem nicht versperren. Lüders sagte weiter, eine Brandmauer lehne seine Fraktion ebenso ab wie die Kollegen in Sachsen-Anhalt. Unterstützung für den Kurs des BSW kam bereits von der AfD. Fraktionschef Bernd sagte, er sehe viele Möglichkeiten für gemeinsame Anträge, beispielsweise in der Russlandpolitik. Der Winterfahrplan der Bahn in 2 Monaten bringt einige Direktverbindungen für die Brandenburger und Berliner zurück. Außerdem werde es zusätzliche Sprinter geben, teilte die Bahn mit. So werde der Sprinterverkehr auf der Strecke Berlin-Stuttgart ausgeweitet. Der Sprinter werde nun 3-mal täglich statt nur 1-mal unterwegs sein. Weiter heißt es von der Bahn, dass die Züge zwischen Berlin und Hamburg wieder im Halbstundentakt fahren werden. Der Winterfahrplan tritt am 13. Dezember in Kraft. Brandenburger Pendler, bitte aufgepasst und aufgeatmet. Übermorgen am Freitag wird die Vollsperrung der B179 in Königs Wusterhausen gegen Mittag aufgehoben. Vom Landesbetrieb für Straßenwesen heißt es, die Straße könne sogar vorzeitig wieder freigegeben werden. Knapp ein halbes Jahr waren die 5 Kilometer zwischen dem Kreisverkehr Schenkendorf und Deutsch-Wusterhausen wegen Asphaltierungsarbeiten gesperrt. Mit der Fertigstellung des letzten Bauabschnitts wird gleichzeitig die Straßensanierung abgeschlossen.
4: Soweit das Neueste aus der Radio SKW Nachrichtenredaktion. Das Wetter.
6: Ein weiterer Herbsttag zum Genießen ist das. 15 Grad misst das Thermometer bei uns in Wildau. Im weiteren Tagesverlauf bleibt uns ein freundlicher Sonne-Wolken-Mix erhalten. In der Nacht erwarten uns dann Tiefstwerte um 5 Grad. Auch am Donnerstag wechseln sich Sonne und Wolken ab, bei Temperaturen von 16 Grad maximal. Zum Verkehr. A12 Frankfurt Richtung Berlin. Zwischen Mörose und Fürstenwalde Ost sind die rechte Spur und Standspur wegen Mäharbeiten gesperrt. A13 Dresden Richtung Berlin. Zwischen Lübbenau und Duben staut es sich an einer Baustelle. 113 stadteinwärts. Zwischen Schönefelder Kreuz und Schönefeld Süd ist die rechte Spur wegen Mäharbeiten gesperrt. Und planen Sie in der Innenstadt in Königs Wusterhausen zusätzliche Zeit ein. Hier wird nämlich nach wie vor gebaut in der Straße am Güterbahnhof und auf der B179. Stadtverkehr Berlin, Köpenick-Salvador-Allende-Straße. Zwischen Müggelheimer Damm und Friedrichshagener Straße wird gebaut. Dort kann es ebenfalls länger dauern. 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
6: Geblitzt wird heute in Grünheide, Berliner Landstraße, Schöneiche, Kalkberger Straße und in Mittenwalde, Chausseestraße. 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Und falls Sie unterwegs auch noch etwas gesehen haben, Staus oder Blitzer, gerne bei uns melden. Entweder anrufen oder auch ganz einfach per WhatsApp direkt zu uns ins Studio unter der 03375 52 73 60. Dort, wo Sie unterwegs sind, eine gute und vor allem eine sichere Fahrt.

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1: Die Bundesstraße B179 wird laut Medienberichten vorzeitig für den Verkehr freigegeben. Die letzte Sperrung zwischen Deutsch-Wusterhausen und dem Kreisverkehr vor Schenkendorf wird jetzt am Freitag, dem 16. Oktober, aufgehoben. Das hat der Landesbetrieb für Straßenwesen mitgeteilt. Mit der Fertigstellung des letzten Bauabschnitts schließt der Landesbetrieb die Straßensanierung ab. Seit Mitte Juni wurde die Fahrbahnoberfläche auf rund 5 Kilometern zwischen der Autobahnanschlussstelle Königs-Wusterhausen und der L30 der Luckenwalder Straße erneuert. Die Sanierung erfolgte in 4 Bauabschnitten. Mit der Freigabe jetzt am Freitag des letzten Bauabschnitts ist nun die gesamte Strecke wieder durchgehend befahrbar.
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13: Mit Henrike Münster. Rund 4 Jahre nach den Anschlägen auf die Nord Stream Pipelines beginnt in Hamburg der Prozess gegen einen mutmaßlichen Täter. Vor dem Oberlandesgericht muss sich der Ukrainer Serhii K. verantworten. Die Bundesanwaltschaft wirft ihm unter anderem vor, zivile Ziele angegriffen und damit Kriegsverbrechen begangen zu haben. Die Explosionen an den Ostsee-Pipelines hatten im September 2022 weltweit für Schlagzeilen gesorgt, wenige Monate nach Beginn des russischen Angriffskriegs gegen die Ukraine. Nach dem Fall einer mutmaßlichen Gruppenvergewaltigung an der Cornell-Universität im US-Bundesstaat New York wächst die Empörung. Rund 1000 Menschen demonstrierten in der Stadt Ithaca. Sie werfen der Universitätsleitung vor, zu spät reagiert zu haben. Eine Studentin hatte 2024 angegeben, von 7 Kommilitonen vergewaltigt worden zu sein. Die Universität wurde nach eigenen Angaben erst aktiv, nachdem die Betroffene Zivilklage eingereicht hatte. Bis Mai 2027 sind Partys auf dem Campus untersagt. Nach russischen Angriffen sind in der Ukraine rund 600.000 Haushalte ohne Strom. Mindestens 26 Energieanlagen seien beschädigt worden, teilte Präsident Zelensky mit. Er kritisierte, Russland halte sich nicht an die Aufforderung der USA, zumindest Angriffe auf Energieanlagen einzustellen. Zudem warf Zelensky Verbündeten vor, die Ukraine nicht vor den bevorstehenden russischen Angriffen gewarnt zu haben. Die Bundesregierung will eine Steuer auf zuckerhaltige Getränke einführen. Das Bundeskabinett hat die entsprechende Vorlage beschlossen. Die Abgabe soll für Getränke gelten, die einen bestimmten Zuckergehalt überschreiten. Für kleinere Hersteller sind Ausnahmen vorgesehen. Kritik kommt unter anderem aus Hessen. Ministerpräsident Boris Rhein von der CDU bezeichnet die Pläne als Teuersteuer. Es gehe darum, Haushaltslöcher zu stopfen, statt die Gesundheit der Menschen zu fördern, kritisierte er. Grünen-Chefin Franziska Brandner hat die Unterbrechung der Sondierungsgespräche mit der Linken in Berlin verteidigt. Für eine Zusammenarbeit brauche es Verlässlichkeit und Vertrauen, sagte Brandner in der ARD-Sendung Maischberger. Die Linke habe sich jedoch nicht an Absprachen gehalten. Dabei geht es um eine gemeinsame Vereinbarung von Linken, SPD und Grünen gegen Antisemitismus. Die drei Parteien hatten sich in der vergangenen Woche darauf verständigt. Die Linksfraktion beschloss gestern allerdings eine Erklärung, die in Teilen von der Vereinbarung abweicht.
12: Soweit das Neueste aus der Radio SKW Nachrichtenredaktion. 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
13: Ein weiterer Herbsttag zum Genießen ist das. 15 Grad misst das Thermometer bei uns in Wildau. Im weiteren Tagesverlauf bleibt uns ein freundlicher Sonne-Wolken-Mix erhalten. In der Nacht erwarten uns dann Tiefstwerte um 5 Grad. Auch am Donnerstag wechseln sich Sonne und Wolken ab, bei Temperaturen von 16 Grad maximal. Zum Verkehr. A12 Frankfurt Richtung Berlin. Zwischen Mörose und Fürstenwalde Ost sind die rechte Spur und Standspur wegen Mäharbeiten gesperrt. A13 Dresden Richtung Berlin. Zwischen Lübbenau und Duben staut es sich an einer Baustelle. 113 stadteinwärts. Zwischen Schönefelder Kreuz und Schönefeld Süd ist die rechte Spur wegen Mäharbeiten gesperrt. Und planen Sie in der Innenstadt in Königs Wusterhausen zusätzliche Zeit ein. Hier wird nämlich nach wie vor gebaut in der Straße am Güterbahnhof und auf der B179. Stadtverkehr Berlin, Köpenick-Salvador-Allende-Straße. Zwischen Müggelheimer Damm und Friedrichshagener Straße wird gebaut. Dort kann es ebenfalls länger dauern. 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
13: Geblitzt wird heute in Grünheide, Berliner Landstraße, Schöneiche, Kalkberger Straße und in Mittenwalde, Chausseestraße. 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Und falls Sie unterwegs auch noch etwas gesehen haben, Staus oder Blitzer, gerne bei uns melden. Entweder anrufen oder auch ganz einfach per WhatsApp direkt zu uns ins Studio unter der 03375 52 73 60. Dort, wo Sie unterwegs sind, eine gute und vor allem eine sichere Fahrt.
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2: Bei einem Frontalzusammenstoß eines Autos mit drei Mopeds sind bei Biesenthal im Barnim 4 Menschen gestorben. Der 61 Jahre alte Autofahrer wollte laut Polizei mehrere Fahrzeuge überholen und stieß damit mit entgegenkommenden Mopeds zusammen. Dabei wurden 4 Menschen getötet. Bei den Toten handelt es sich um ein 14 Jahre altes Mädchen und 3 Teenager im Alter von 15, 16 und 19 Jahren. Beim Fahren auf Landstraßen ist generell Vorsicht angesagt. Jetzt im Herbst kommen noch mehr Dinge dazu. Darüber jetzt die Unfallforscherin von der DEKRA, Stefanie Ritter. Auf was sollte man denn beim Fahren auf Landstraßen gerade jetzt im Herbst mehr achten als in den Monaten davor?
3: Landstraßen stellen schon unter normalen Bedingungen besondere Anforderungen, zum Beispiel durch unübersichtliche Straßenverläufe oder unterschiedlich schnell fahrende Verkehrsteilnehmende. Jetzt im Herbst kommen natürlich schlechte Sicht- und Straßenverhältnisse dazu und die Landwirte fahren mit ihren großen Maschinen auf oft recht schmalen Straßen. Und jetzt dazu steigt mit der Dämmerung auch die Gefahr von Wildwechsel, weil in dieser Zeit noch mehr Verkehr unterwegs ist.
2: Was raten Sie, damit alle sicher und unfallfrei unterwegs sind, gerade beim Fahren auf Landstraßen?
3: Das Allerwichtigste, damit wir alle sicher zu Hause ankommen, ist die gegenseitige Rücksichtnahme und das konzentrierte Fahren. Das bedeutet also, dass wir nicht mal schnell einen Blick aufs Handy werfen und eine Nachricht lesen und uns ablenken lassen oder einen riskanten Überholvorgang starten und dadurch ein paar Sekunden schneller zu Hause sind, aber vielleicht Menschenleben riskieren. Wenn wir das dann alle beachten, können wir auch in Gefahrensituationen richtig und rechtzeitig reagieren.
2: Blickt man auf den schrecklichen Unfall in Biesenthal in Barnim, da geht es ja auch um das Thema Überholen auf Landstraßen. Andere auffällig langsame fahrende Teilnehmer werden regelrecht zum Überholen genötigt oder es gibt eben Raser, die dann überholen wollen. Was sagen Sie zu diesem Überholen auf Landstraße?
3: Ja, das ist eine gute Frage. Ich bin selber viel mit dem Auto unterwegs und kenne die Situation. Bisher ist mir leider keine Studie oder Statistik bekannt, die belegt, dass wir heutzutage mehr Schleicher auf den Landstraßen haben als vielleicht noch früher. Ja, in solchen Situationen würde ich natürlich auch lieber gleich als später überholen. Aber auch hier muss ich mir wieder die Frage stellen, würde sich das Risiko jetzt lohnen, zu überholen? Man gewinnt vielleicht ein bisschen Zeit und das eigene Gefühl wird auch besser. Aber was passiert, wenn der Überholvorgang schief geht?
2: Ja, und gerade jetzt im Herbst, Sie hatten es schon angesprochen, gibt es natürlich auch vermehrt Wildwechsel. Wie schütze ich mich da am besten vor einem Unfall?
3: Um Unfälle mit Wild zu vermeiden, müssen meine Alarmglocken natürlich schon angehen, sobald ich durch Wälder fahre oder landwirtschaftlich genutzte Flächen. Hier kann dann plötzlich Wild an der Straße stehen und meistens ist es ja so, wo ein Reh ist, ist auch ein anderes unterwegs. Wenn ich Wild am Fahrbahnrand sehe, soll ich das Fernlicht abblenden, huben und kontrolliert abbremsen. Auf keinen Fall sollte ich jetzt eine Vollbremsung machen oder irgendwelche Ausweichmanöver starten, die mich oder andere Verkehrsteilnehmer gefährden.
2: Dankeschön, Stefanie Ritter, Unfallforscherin bei der DEKRA. Bleiben Sie gerade auf Landstraßen aufmerksam. In dieser dunklen Jahreszeit bringen die nämlich ganz eigene Herausforderungen mit. Den genauen Blick auf die Straßen der Region, den gibt es gleich hier.
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2: In Königs Wusterhausen gab es seit Juli den mobilen Bürgerservice, der in verschiedenen Ortsteilen im Einsatz war und auch schon angenommen worden ist. Aufgrund von personalen Engpässen mussten in der letzten Zeit aber immer wieder Termine abgesagt werden. Dauerhaft wird es nun diesen Bürgerservice nicht mehr geben. Die Stadtverordneten lehnten ihn am Montag ab, weil dafür eine neue Stelle hätte besetzt werden müssen. So wird der mobile Bürgerservice in Königs Wusterhausen nach nur wenigen Monaten wieder gestrichen. Mehr dazu auf den Social-Media-Kanälen Instagram und Facebook @KönigsWusterhausen.
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10: Mit Jörg Trotzki. Am BER stehen größere Veränderungen an. Nach der Ankündigung von Ryanair, die Berliner Basis in 2 Wochen zu schließen, will Eurowings ab November unter anderem Rom und Bologna wieder in den Flugplan aufnehmen. Auch die täglichen Destinationen nach Dubai seien wieder enthalten, heißt es. Neu werden von Eurowings darüber hinaus die Ziele Jeddah und Sarajevo angeboten. Auch Wizz Air baut sein Angebot ab Dezember aus und fliegt unter anderem Vilnius und Mailand an. Trotz dieser Nachrichten geht der BER im Übrigen davon aus, dass es in diesem und auch im nächsten Jahr weniger Passagiere geben wird. Neben Ryanair hatte auch EasyJet angekündigt, vor allem Flüge nach Italien und Spanien zu streichen. Dieser Wegfall kann durch die eben genannten Neudestinationen nicht aufgefangen werden. Der Bund will künftig eine wichtigere Rolle beim Umgang mit dem Wasserhaushalt der Spree übernehmen. Das wurde mit Vertretern der Lausitzrunde und dem Bundesumweltministerium vereinbart. Noch sorgten die Lausitzer Tagebaue Jenschwalde und Welze dafür, dass jährlich Millionen Kubikmeter Wasser in die Spree fließen, heißt es. Doch dies sei Grundwasser, das aus den Tagebauen abgepumpt wird. Das wird durch den Ausstieg aus der Kohle ein Ende und somit Auswirkungen bis hoch nach Berlin haben, heißt es weiter. Die Experten meinen, dass in trockenen Sommermonaten die Spree örtlich bis zu 75% weniger Wasser führen werde. Dies würde vor allem die Trinkwasserversorgung möglicherweise gefährden. Im Gespräch ist ja schon seit längerem beispielsweise Wasser aus der Elbe in die Spree als Ausgleich zu leiten. In Frankfurt-Oder haben hunderte Polizisten den Einsatz rund um ein fiktives Fußballspiel geprobt. Dabei ging es vor allem um das Verhalten der Polizei, wenn die Fans am Bahnhof ankommen und zum Stadion laufen. Auch Pyrotechnik, Drohnen und die Pferdestaffel waren mit rund 600 Beamten von Landes- und Bundespolizei im Einsatz. Die Einsatzleitung hat inzwischen eine positive Bilanz der Übung gezogen.
9: Soweit das Neueste aus der Radio SKW Nachrichtenredaktion. 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
4: Ein weiterer Herbsttag zum Genießen ist das. 15 Grad misst das Thermometer bei uns in Wildau. Im weiteren Tagesverlauf bleibt uns ein freundlicher Sonne-Wolken-Mix erhalten. In der Nacht erwarten uns dann Tiefstwerte um 5 Grad. Auch am Donnerstag wechseln sich Sonne und Wolken ab, bei Temperaturen von 16 Grad maximal. Zum Verkehr. A12 Frankfurt Richtung Berlin. Zwischen Mörose und Fürstenwalde Ost sind die rechte Spur und Standspur wegen Mäharbeiten gesperrt. A13 Dresden Richtung Berlin. Zwischen Lübbenau und Duben staut es sich an einer Baustelle. 113 stadteinwärts. Zwischen Schönefelder Kreuz und Schönefeld Süd ist die rechte Spur wegen Mäharbeiten gesperrt. Und planen Sie in der Innenstadt in Königs Wusterhausen zusätzliche Zeit ein. Hier wird nämlich nach wie vor gebaut in der Straße am Güterbahnhof und auf der B179. Stadtverkehr Berlin, Köpenick-Salvador-Allende-Straße. Zwischen Müggelheimer Damm und Friedrichshagener Straße wird gebaut. Dort kann es ebenfalls länger dauern. 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
4: Geblitzt wird heute in Grünheide, Berliner Landstraße, Schöneiche, Kalkberger Straße und in Mittenwalde, Chausseestraße. 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Und falls Sie unterwegs auch noch etwas gesehen haben, Staus oder Blitzer, gerne bei uns melden. Entweder anrufen oder auch ganz einfach per WhatsApp direkt zu uns ins Studio unter der 03375 52 73 60. Dort, wo Sie unterwegs sind, eine gute und vor allem eine sichere Fahrt.
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Wissen Sie, was sich hinter dem Begriff Calisthenics verbindet? Dahinter steckt Krafttraining mit dem eigenen Körpergewicht. Liegestütze, Klimmzüge oder Kniebeugen gehören zu den Grundlagen. Wer richtig fit ist, wagt sich irgendwann vielleicht sogar an den Handstand oder die sogenannte menschliche Flagge. Schwere Geräte braucht es dafür nicht unbedingt. Manchmal reichen eine Stange und der eigene Ehrgeiz. In Zeuthen gibt es für Calisthenics-Begeisterte jetzt einen neuen Anlaufpunkt. Am Siegertplatz wurde Anfang Oktober eine Anlage freigegeben und hinter dem neuen Sportangebot steckt eine Geschichte, die schon vor einigen Jahren begonnen. Den Anstoß gaben junge Zeuthner, die sich Gedanken darüber gemacht haben, wie sich die Freizeitmöglichkeiten in ihrer Gemeinde verbessern lassen. Besonders einer der Paula-Schüler, Justin Mint, hielt an der Idee fest, warb für das Vorhaben und begeisterte weitere Unterstützer. Gemeinsam mit der Sportgemeinschaft Zeuthen und der Gemeinde wurde aus der Idee schließlich ein ganz konkretes Projekt. Im Laufe des Jahres wurde die Anlage aufgebaut und nach einer Begutachtung freigegeben. Die Anlage steht allen offen, die draußen trainieren und ihre Kraft testen möchten. Sie ist ein schönes Beispiel dafür, was passieren kann, wenn Menschen eine Idee und manchmal auch eine Klimmzugstange nicht einfach wieder loslassen. Mehr dazu unter zeuthen.de.

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1: Die Bundesstraße B179 wird laut Medienberichten vorzeitig für den Verkehr freigegeben. Die letzte Sperrung zwischen Deutsch Wusterhausen und dem Kreisverkehr vor Schenkendorf wird jetzt am Freitag, dem 16. Oktober, aufgehoben. Das hat der Landesbetrieb für Straßenwesen mitgeteilt. Mit der Fertigstellung des letzten Bauabschnitts schließt der Landesbetrieb die Straßensanierung ab. Seit Mitte Juni wurde die Fahrbahnoberfläche auf rund 5 Kilometern zwischen der Autobahnanschlussstelle Königs Wusterhausen und der L30 der Luckenwalder Straße erneuert. Die Sanierung erfolgte in 4 Bauabschnitten. Mit der Freigabe jetzt am Freitag des letzten Bauabschnitts ist nun die gesamte Strecke wieder durchgehend befahrbar.
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4: Mit Henrike Münster. Rund 4 Jahre nach den Anschlägen auf die Nord Stream Pipelines beginnt in Hamburg der Prozess gegen einen mutmaßlichen Täter. Vor dem Oberlandesgericht muss sich der Ukrainer Serhii K. verantworten. Die Bundesanwaltschaft wirft ihm unter anderem vor, zivile Ziele angegriffen und damit Kriegsverbrechen begangen zu haben. Die Explosionen an den Ostsee-Pipelines hatten im September 2022 weltweit für Schlagzeilen gesorgt, wenige Monate nach Beginn des russischen Angriffskriegs gegen die Ukraine. Nach dem Fall einer mutmaßlichen Gruppenvergewaltigung an der Cornell-Universität im US-Bundesstaat New York wächst die Empörung. Rund 1000 Menschen demonstrierten in der Stadt Ithaca. Sie werfen der Universitätsleitung vor, zu spät reagiert zu haben. Eine Studentin hatte 2024 angegeben, von 7 Kommilitonen vergewaltigt worden zu sein. Die Universität wurde nach eigenen Angaben erst aktiv, nachdem die Betroffene Zivilklage eingereicht hatte. Bis Mai 2027 sind Partys auf dem Campus untersagt. Nach russischen Angriffen sind in der Ukraine rund 600.000 Haushalte ohne Strom. Mindestens 26 Energieanlagen seien beschädigt worden, teilte Präsident Zelensky mit. Er kritisierte, Russland halte sich nicht an die Aufforderung der USA, zumindest Angriffe auf Energieanlagen einzustellen. Zudem warf Zelensky Verbündeten vor, die Ukraine nicht vor den bevorstehenden russischen Angriffen gewarnt zu haben. Die Bundesregierung will eine Steuer auf zuckerhaltige Getränke einführen. Das Bundeskabinett hat die entsprechende Vorlage beschlossen. Die Abgabe soll für Getränke gelten, die einen bestimmten Zuckergehalt überschreiten. Für kleinere Hersteller sind Ausnahmen vorgesehen. Kritik kommt unter anderem aus Hessen. Ministerpräsident Boris Rhein von der CDU bezeichnet die Pläne als Teuersteuer. Es gehe darum, Haushaltslöcher zu stopfen, statt die Gesundheit der Menschen zu fördern, kritisierte er. Grünen-Chefin Franziska Brandner hat die Unterbrechung der Sondierungsgespräche mit der Linken in Berlin verteidigt. Für eine Zusammenarbeit brauche es Verlässlichkeit und Vertrauen, sagte Brandner in der ARD-Sendung Maischberger. Die Linke habe sich jedoch nicht an Absprachen gehalten. Dabei geht es um eine gemeinsame Vereinbarung von Linken, SPD und Grünen gegen Antisemitismus. Die drei Parteien hatten sich in der vergangenen Woche darauf verständigt. Die Linksfraktion beschloss gestern allerdings eine Erklärung, die in Teilen von der Vereinbarung abweicht.
3: Soweit das Neueste aus der Radio SKW Nachrichtenredaktion. Das Wetter.
4: Ein weiterer Herbsttag zum Genießen ist das. 15 Grad misst das Thermometer bei uns in Wildau. Im weiteren Tagesverlauf bleibt uns ein freundlicher Sonne-Wolken-Mix erhalten. In der Nacht erwarten uns dann Tiefstwerte um 5 Grad. Auch am Donnerstag wechseln sich Sonne und Wolken ab, bei Temperaturen von 16 Grad maximal. Zum Verkehr. A12 Frankfurt Richtung Berlin. Zwischen Mörose und Fürstenwalde Ost sind die rechte Spur und Standspur wegen Mäharbeiten gesperrt. A13 Dresden Richtung Berlin. Zwischen Lübbenau und Duben staut es sich an einer Baustelle. 113 stadteinwärts. Zwischen Schönefelder Kreuz und Schönefeld Süd ist die rechte Spur wegen Mäharbeiten gesperrt. Und planen Sie in der Innenstadt in Königs Wusterhausen zusätzliche Zeit ein. Hier wird nämlich nach wie vor gebaut in der Straße am Güterbahnhof und auf der B179. Stadtverkehr Berlin, Köpenick-Salvador-Allende-Straße. Zwischen Müggelheimer Damm und Friedrichshagener Straße wird gebaut. Dort kann es ebenfalls länger dauern. 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
4: Geblitzt wird heute in Grünheide, Berliner Landstraße, Schöneiche, Kalkberger Straße und in Mittenwalde, Chausseestraße. 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Und falls Sie unterwegs auch noch etwas gesehen haben, Staus oder Blitzer, gerne bei uns melden. Entweder anrufen oder auch ganz einfach per WhatsApp direkt zu uns ins Studio unter der 03375 52 73 60. Dort, wo Sie unterwegs sind, eine gute und vor allem eine sichere Fahrt.
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0: Hier ist Radio SKW und jetzt wird es sportlich. Meine Kollegin Annik ist Mitglied beim Volleyballverein 1. VC Wildau und sie war bei uns gestern beim Training und jetzt ist sie bei mir. Hallo Annik, grüße dich.
1: Hallo.
0: Was hast du denn da gestern erfahren?
1: Zur Geschichte des Vereins habe ich einen der Gründer des 1. VC Wildau getroffen, der mir spannende historische Fakten erzählt hat.
2: VC Wildau ist ein Traditionsverein in der Region, 1971 gegründet worden. Und zu DDR-Zeiten unter dem Namen BSG Kim Königs Wusterhausen. Er war im damaligen Bezirk Potsdam ein führender Volleyballverein mit Kinder- und Jugendarbeit und in der Landesliga bei den Damen und bei den Frauen und bei den Männern unterwegs. Und ist also hier ansässig im Sport- und Schwimmhalle Wildau. Existiert, wie gesagt, seit 1971. Ja. Und ich selber bin seit 1973 im Verein. Und insofern kann ich etwas über die Geschichte erzählen, die sich dann mit der politischen Wende in den 90er Jahren dramatisch geändert hat. Wir haben den Verein neu gegründet, der Name 1. VC Wildau ist entstanden und die Frage mit unserem Logo, der Adler, der ist eigentlich ein Falke und der fällt zurück auf eine Volkssportmannschaft, die sich in den 90er Jahren erfolgreich etabliert hat im Land Brandenburg. Und insofern sind wir stolz auf diesen Verein, der bis heute sich toll entwickelt hat und in der Region eine gute Rolle im Volleyballsport spielt.
0: Oh, das klingt nach einer sehr, sehr langen Sportgeschichte. Annik, seit wann bist du dabei? Was magst du so besonders an diesem Verein?
1: Ich spiele seit 2 Jahren im Verein. Damals bin ich ohne Vorkenntnisse zum Volleyball gekommen, lerne Stück für Stück neue Sachen und habe im Sommer sogar meine Schiedsrichterprüfung gemacht. Am schönsten finde ich es, dass sich jeder auf sein Team verlassen kann. Turniere spielen ist besonders toll, weil man jedes Mal Erfahrungen sammelt und den Zusammenhalt untereinander stärkt. Teamgeist ist besonders wichtig, weil Volleyball ein Mannschaftssport ist, bei dem unter Zeitdruck jeder seine Rolle einhält. Egal ob Angriff oder Annahme. Klare Kommunikation ist das A und O. Ich habe auch ein paar Mitspielerinnen gefragt, was sie zum Volleyball geführt hat und was ihnen im Team besonders wichtig ist.
3: Wir haben früher in den Hofpausen ja immer so Volleyball gespielt und da habe ich schon meine Passion dafür entdeckt. Und dann ist Annik zum Volleyball gegangen und dann fand ich das sehr cool und dann bin ich auch gegangen. Und seitdem habe ich sehr viel Spaß mit Annik. Ein richtiges Team ist für mich ein Team, was zusammenhält, egal ob man verliert oder gewinnt. Und auch Zuverlässigkeit. Das heißt, dass man immer zum Training kommt und auch, wenn dann sich halt abmeldet oder so, und auch zu spielen kommt und so.
4: Also eigentlich wollte ich einfach nur mit einem guten Sport, sag ich jetzt mal, anfangen. Und ja, und dann hat halt meine Mutter so einen Freund gefragt und dann meint er, ja, also deine Tochter passt super zu Volleyball. Und dann habe ich mich halt angemeldet und war halt eine gute Idee, sage ich jetzt mal.
5: Also ich habe früher schon in der ersten Klasse habe ich angefangen mit so Sven-Sport genannt. Da war ich halt immer, da haben wir so normalen Sport halt gemacht und irgendwann, als ich 4. Klasse war, so wurde ich halt hierher gebracht und dann war hier halt Volleyball. Und seitdem mache ich halt auch Volleyball und das macht mir halt auch Spaß und ja, jetzt bin ich immer noch hier.
0: Was würdest du denn sagen, was ist denn für den 1. VC Wildau, diesem Volleyballverein, vielleicht ganz besonders wichtig?
1: Der 1. VC Wildau ist ein Volleyballverein mit dem besonderen Fokus auf Intensivierung der Leistungsorientierung im Jugendbereich durch professionelle Trainingskonzepte. Hier werden nicht nur technische Volleyballkompetenzen geschult, sondern auch wichtige Lebenskompetenzen wie Teamfähigkeit, Durchhaltevermögen und respektvoller Umgang miteinander. Der Verein bietet Angebote vom Freizeit- bis zum Leistungsbereich sowie aktive Seniorenmannschaften. Aktuell stehen etwa 220 Volleyballbegeisterte regelmäßig auf dem Feld. Wer viel Motivation mitbringt und sich gern für sein Team einsetzt, ist beim 1. VC Wildau genau richtig.
0: Großartig. Ich wusste gar nicht, dass du Schiedsrichterin bist. Das finde ich ja toll. War das schwer eigentlich dahin, der Weg?
1: Also ich hatte einen einzigen Übungstag vorher. Das ist auch genau der Tag gewesen, an dem ich die Prüfung hatte. Also davor wusste ich noch gar nichts. Dann hatte ich da irgendwie 10 Stunden lang diesen Lehrgang. Und um 18 Uhr hatte ich dann die Prüfung. Ich wusste vorher schon, das bestehe ich doch niemals.
0: Okay.
1: Und dann hat der Trainer gesagt, dass ich bestanden habe. Ich war so überrascht.
0: Und jetzt bist du Schiedsrichterin. Ist es trotzdem komisch, so von dem aktiven Spieldasein in diese Schiedsrichterposition zu wechseln?
1: Es ist schon eine Umstellung auf jeden Fall.
0: Was muss man da mitbringen als Schiedsrichterin?
1: Ja, also man muss einmal komplett das ganze Spiel im Blick behalten. Das ist schwierig und man muss sich auch die ganzen Zeichen, Handzeichen, alles merken. Das ist schon viel.
0: Und man darf gerne sagen, wie alt bist du, wenn ich fragen darf nochmal?
1: Ich bin 14
0: Jahre alt. Du bist 14 und bist Schiedsrichterin beim 1. VC Wildau. Super. Ich danke dir sehr fürs Neugierigmachen. Wünsche dir und deinem Verein natürlich sportfrei weiter viel, viel Erfolg und danke sehr fürs Neugierigmachen.
1: Dankeschön.
0: Das war Nick und mehr Sport aus der Region, immer freitags bei uns im Programm, hier bei Radio SKW.

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1: In Königs Wusterhausen gab es seit Juli den mobilen Bürgerservice, der in verschiedenen Ortsteilen im Einsatz war und auch schon angenommen worden ist. Aufgrund von personalen Engpässen mussten in der letzten Zeit aber immer wieder Termine abgesagt werden. Dauerhaft wird es nun diesen Bürgerservice nicht mehr geben. Die Stadtverordneten lehnten ihn am Montag ab, weil dafür eine neue Stelle hätte besetzt werden müssen. So wird der mobile Bürgerservice in Königs Wusterhausen nach nur wenigen Monaten wieder gestrichen. Mehr dazu auf den Social Media Kanälen Instagram und Facebook @KönigsWusterhausen.
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16: Mit Jörg Trotzki. Das BSW im Brandenburger Landtag hat sich offen für eine engere Zusammenarbeit mit der AfD ausgesprochen. Fraktionschef Nils Olaf Lüders sagte, wenn es im Interesse der Brandenburger um Mehrheiten geht, damit etwas umgesetzt wird, werde sich das BSW dem nicht versperren. Lüders sagte weiter, eine Brandmauer lehne seine Fraktion ebenso ab wie die Kollegen in Sachsen-Anhalt. Unterstützung für den Kurs des BSW kam bereits von der AfD. Fraktionschef Berndt sagte, er sehe viele Möglichkeiten für gemeinsame Anträge, beispielsweise in der Russlandpolitik. Der Winterfahrplan der Bahn in 2 Monaten bringt einige Direktverbindungen für die Brandenburger und Berliner zurück. Außerdem werde es zusätzliche Sprinter geben, teilte die Bahn mit. So werde der Sprinterverkehr auf der Strecke Berlin-Stuttgart ausgeweitet. Der Sprinter werde nun 3-mal täglich statt nur 1-mal unterwegs sein. Weiter heißt es von der Bahn, dass die Züge zwischen Berlin und Hamburg wieder im Halbstundentakt fahren werden. Der Winterfahrplan tritt am 13. Dezember in Kraft. Brandenburger Pendler, bitte aufgepasst und aufgeatmet. Übermorgen am Freitag wird die Vollsperrung der B179 in Königs Wusterhausen gegen Mittag aufgehoben. Vom Landesbetrieb für Straßenwesen heißt es, die Straße könne sogar vorzeitig wieder freigegeben werden. Knapp ein halbes Jahr waren die 5 Kilometer zwischen dem Kreisverkehr Schenkendorf und Deutsch-Wusterhausen wegen Asphaltierungsarbeiten gesperrt. Mit der Fertigstellung des letzten Bauabschnitts wird gleichzeitig die Straßensanierung abgeschlossen.
15: Soweit das Neueste aus der Radio SKW Nachrichtenredaktion.
11: Das Wetter.
12: Ein weiterer Herbsttag zum Genießen ist das. 15 Grad misst das Thermometer bei uns in Wildau. Im weiteren Tagesverlauf bleibt uns ein freundlicher Sonne-Wolken-Mix erhalten. In der Nacht erwarten uns dann Tiefstwerte um 5 Grad. Auch am Donnerstag wechseln sich Sonne und Wolken ab, bei Temperaturen von 16 Grad maximal. Zum Verkehr. A12 Frankfurt Richtung Berlin. Zwischen Mörose und Fürstenwalde Ost sind die rechte Spur und Standspur wegen Mäharbeiten gesperrt. A13 Dresden Richtung Berlin. Zwischen Lübbenau und Duben staut es sich an einer Baustelle. 113 stadteinwärts. Zwischen Schönefelder Kreuz und Schönefeld Süd ist die rechte Spur wegen Mäharbeiten gesperrt. Und planen Sie in der Innenstadt in Königs Wusterhausen zusätzliche Zeit ein. Hier wird nämlich nach wie vor gebaut in der Straße am Güterbahnhof und auf der B179. Stadtverkehr Berlin, Köpenick-Salvador-Allende-Straße. Zwischen Müggelheimer Damm und Friedrichshagener Straße wird gebaut. Dort kann es ebenfalls länger dauern. 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
12: Geblitzt wird heute in Grünheide, Berliner Landstraße, Schöneiche, Kalkberger Straße und in Mittenwalde, Chausseestraße. 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Und falls Sie unterwegs auch noch etwas gesehen haben, Staus oder Blitzer, gerne bei uns melden. Entweder anrufen oder auch ganz einfach per WhatsApp direkt zu uns ins Studio unter der 03375 52 73 60. Dort, wo Sie unterwegs sind, eine gute und vor allem eine sichere Fahrt.

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1: Die Bundesstraße B179 wird laut Medienberichten vorzeitig für den Verkehr freigegeben. Die letzte Sperrung zwischen Deutsch Wusterhausen und dem Kreisverkehr vor Schenkendorf wird jetzt am Freitag, dem 16. Oktober, aufgehoben. Das hat der Landesbetrieb für Straßenwesen mitgeteilt. Mit der Fertigstellung des letzten Bauabschnitts schließt der Landesbetrieb die Straßensanierung ab. Seit Mitte Juni wurde die Fahrbahnoberfläche auf rund 5 Kilometern zwischen der Autobahnanschlussstelle Königs Wusterhausen und der L30 der Luckenwalder Straße erneuert. Die Sanierung erfolgte in 4 Bauabschnitten. Mit der Freigabe jetzt am Freitag des letzten Bauabschnitts ist nun die gesamte Strecke wieder durchgehend befahrbar.
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11: Mit Henrike Münster. Rund 4 Jahre nach den Anschlägen auf die Nord Stream Pipelines beginnt in Hamburg der Prozess gegen einen mutmaßlichen Täter. Vor dem Oberlandesgericht muss sich der Ukrainer Serhii K. verantworten. Die Bundesanwaltschaft wirft ihm unter anderem vor, zivile Ziele angegriffen und damit Kriegsverbrechen begangen zu haben. Die Explosionen an den Ostsee-Pipelines hatten im September 2022 weltweit für Schlagzeilen gesorgt, wenige Monate nach Beginn des russischen Angriffskriegs gegen die Ukraine. Nach dem Fall einer mutmaßlichen Gruppenvergewaltigung an der Cornell-Universität im US-Bundesstaat New York wächst die Empörung. Rund 1000 Menschen demonstrierten in der Stadt Ithaca. Sie werfen der Universitätsleitung vor, zu spät reagiert zu haben. Eine Studentin hatte 2024 angegeben, von 7 Kommilitonen vergewaltigt worden zu sein. Die Universität wurde nach eigenen Angaben erst aktiv, nachdem die Betroffene Zivilklage eingereicht hatte. Bis Mai 2027 sind Partys auf dem Campus untersagt. Nach russischen Angriffen sind in der Ukraine rund 600.000 Haushalte ohne Strom. Mindestens 26 Energieanlagen seien beschädigt worden, teilte Präsident Zelensky mit. Er kritisierte, Russland halte sich nicht an die Aufforderung der USA, zumindest Angriffe auf Energieanlagen einzustellen. Zudem warf Zelensky Verbündeten vor, die Ukraine nicht vor den bevorstehenden russischen Angriffen gewarnt zu haben. Die Bundesregierung will eine Steuer auf zuckerhaltige Getränke einführen. Das Bundeskabinett hat die entsprechende Vorlage beschlossen. Die Abgabe soll für Getränke gelten, die einen bestimmten Zuckergehalt überschreiten. Für kleinere Hersteller sind Ausnahmen vorgesehen. Kritik kommt unter anderem aus Hessen. Ministerpräsident Boris Rhein von der CDU bezeichnet die Pläne als Teuersteuer. Es gehe darum, Haushaltslöcher zu stopfen, statt die Gesundheit der Menschen zu fördern, kritisierte er. Grünen-Chefin Franziska Brandner hat die Unterbrechung der Sondierungsgespräche mit der Linken in Berlin verteidigt. Für eine Zusammenarbeit brauche es Verlässlichkeit und Vertrauen, sagte Brandner in der ARD-Sendung Maischberger. Die Linke habe sich jedoch nicht an Absprachen gehalten. Dabei geht es um eine gemeinsame Vereinbarung von Linken, SPD und Grünen gegen Antisemitismus. Die drei Parteien hatten sich in der vergangenen Woche darauf verständigt. Die Linksfraktion beschloss gestern allerdings eine Erklärung, die in Teilen von der Vereinbarung abweicht.
10: Soweit das Neueste aus der Radio SKW Nachrichtenredaktion. 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
9: Mit Henrike Münster. Rund 4 Jahre nach den Anschlägen auf die Nord Stream Pipelines beginnt in Hamburg der Prozess gegen einen mutmaßlichen Täter. Vor dem Oberlandesgericht muss sich der Ukrainer Serhii K. verantworten. Die Bundesanwaltschaft wirft ihm unter anderem vor, zivile Ziele angegriffen und damit Kriegsverbrechen begangen zu haben. Die Explosionen an den Ostsee-Pipelines hatten im September 2022 weltweit für Schlagzeilen gesorgt, wenige Monate nach Beginn des russischen Angriffskriegs gegen die Ukraine. Nach dem Fall einer mutmaßlichen Gruppenvergewaltigung an der Cornell-Universität im US-Bundesstaat New York wächst die Empörung. Rund 1000 Menschen demonstrierten in der Stadt Ithaca. Sie werfen der Universitätsleitung vor, zu spät reagiert zu haben. Eine Studentin hatte 2024 angegeben, von 7 Kommilitonen vergewaltigt worden zu sein. Die Universität wurde nach eigenen Angaben erst aktiv, nachdem die Betroffene Zivilklage eingereicht hatte. Bis Mai 2027 sind Partys auf dem Campus untersagt. Nach russischen Angriffen sind in der Ukraine rund 600.000 Haushalte ohne Strom. Mindestens 26 Energieanlagen seien beschädigt worden, teilte Präsident Zelensky mit. Er kritisierte, Russland halte sich nicht an die Aufforderung der USA, zumindest Angriffe auf Energieanlagen einzustellen. Zudem warf Zelensky Verbündeten vor, die Ukraine nicht vor den bevorstehenden russischen Angriffen gewarnt zu haben. Die Bundesregierung will eine Steuer auf zuckerhaltige Getränke einführen. Das Bundeskabinett hat die entsprechende Vorlage beschlossen. Die Abgabe soll für Getränke gelten, die einen bestimmten Zuckergehalt überschreiten. Für kleinere Hersteller sind Ausnahmen vorgesehen. Kritik kommt unter anderem aus Hessen. Ministerpräsident Boris Rhein von der CDU bezeichnet die Pläne als Teuersteuer. Es gehe darum, Haushaltslöcher zu stopfen, statt die Gesundheit der Menschen zu fördern, kritisierte er. Grünen-Chefin Franziska Brandner hat die Unterbrechung der Sondierungsgespräche mit der Linken in Berlin verteidigt. Für eine Zusammenarbeit brauche es Verlässlichkeit und Vertrauen, sagte Brandner in der ARD-Sendung Maischberger. Die Linke habe sich jedoch nicht an Absprachen gehalten. Dabei geht es um eine gemeinsame Vereinbarung von Linken, SPD und Grünen gegen Antisemitismus. Die drei Parteien hatten sich in der vergangenen Woche darauf verständigt. Die Linksfraktion beschloss gestern allerdings eine Erklärung, die in Teilen von der Vereinbarung abweicht.
8: Soweit das Neueste aus der Radio SKW Nachrichtenredaktion. 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
5: Mit Henrike Münster. Rund 4 Jahre nach den Anschlägen auf die Nord Stream Pipelines beginnt in Hamburg der Prozess gegen einen mutmaßlichen Täter. Vor dem Oberlandesgericht muss sich der Ukrainer Serhii K. verantworten. Die Bundesanwaltschaft wirft ihm unter anderem vor, zivile Ziele angegriffen und damit Kriegsverbrechen begangen zu haben. Die Explosionen an den Ostsee-Pipelines hatten im September 2022 weltweit für Schlagzeilen gesorgt, wenige Monate nach Beginn des russischen Angriffskriegs gegen die Ukraine. Nach dem Fall einer mutmaßlichen Gruppenvergewaltigung an der Cornell-Universität im US-Bundesstaat New York wächst die Empörung. Rund 1000 Menschen demonstrierten in der Stadt Ithaca. Sie werfen der Universitätsleitung vor, zu spät reagiert zu haben. Eine Studentin hatte 2024 angegeben, von 7 Kommilitonen vergewaltigt worden zu sein. Die Universität wurde nach eigenen Angaben erst aktiv, nachdem die Betroffene Zivilklage eingereicht hatte. Bis Mai 2027 sind Partys auf dem Campus untersagt. Nach russischen Angriffen sind in der Ukraine rund 600.000 Haushalte ohne Strom. Mindestens 26 Energieanlagen seien beschädigt worden, teilte Präsident Zelensky mit. Er kritisierte, Russland halte sich nicht an die Aufforderung der USA, zumindest Angriffe auf Energieanlagen einzustellen. Zudem warf Zelensky Verbündeten vor, die Ukraine nicht vor den bevorstehenden russischen Angriffen gewarnt zu haben. Die Bundesregierung will eine Steuer auf zuckerhaltige Getränke einführen. Das Bundeskabinett hat die entsprechende Vorlage beschlossen. Die Abgabe soll für Getränke gelten, die einen bestimmten Zuckergehalt überschreiten. Für kleinere Hersteller sind Ausnahmen vorgesehen. Kritik kommt unter anderem aus Hessen. Ministerpräsident Boris Rhein von der CDU bezeichnet die Pläne als Teuersteuer. Es gehe darum, Haushaltslöcher zu stopfen, statt die Gesundheit der Menschen zu fördern, kritisierte er. Grünen-Chefin Franziska Brandner hat die Unterbrechung der Sondierungsgespräche mit der Linken in Berlin verteidigt. Für eine Zusammenarbeit brauche es Verlässlichkeit und Vertrauen, sagte Brandner in der ARD-Sendung Maischberger. Die Linke habe sich jedoch nicht an Absprachen gehalten. Dabei geht es um eine gemeinsame Vereinbarung von Linken, SPD und Grünen gegen Antisemitismus. Die drei Parteien hatten sich in der vergangenen Woche darauf verständigt. Die Linksfraktion beschloss gestern allerdings eine Erklärung, die in Teilen von der Vereinbarung abweicht.
4: Soweit das Neueste aus der Radio SKW Nachrichtenredaktion. 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
3: Mit Henrike Münster. Rund 4 Jahre nach den Anschlägen auf die Nord Stream Pipelines beginnt in Hamburg der Prozess gegen einen mutmaßlichen Täter. Vor dem Oberlandesgericht muss sich der Ukrainer Serhii K. verantworten. Die Bundesanwaltschaft wirft ihm unter anderem vor, zivile Ziele angegriffen und damit Kriegsverbrechen begangen zu haben. Die Explosionen an den Ostsee-Pipelines hatten im September 2022 weltweit für Schlagzeilen gesorgt, wenige Monate nach Beginn des russischen Angriffskriegs gegen die Ukraine. Nach dem Fall einer mutmaßlichen Gruppenvergewaltigung an der Cornell-Universität im US-Bundesstaat New York wächst die Empörung. Rund 1000 Menschen demonstrierten in der Stadt Ithaca. Sie werfen der Universitätsleitung vor, zu spät reagiert zu haben. Eine Studentin hatte 2024 angegeben, von 7 Kommilitonen vergewaltigt worden zu sein. Die Universität wurde nach eigenen Angaben erst aktiv, nachdem die Betroffene Zivilklage eingereicht hatte. Bis Mai 2027 sind Partys auf dem Campus untersagt. Nach russischen Angriffen sind in der Ukraine rund 600.000 Haushalte ohne Strom. Mindestens 26 Energieanlagen seien beschädigt worden, teilte Präsident Zelensky mit. Er kritisierte, Russland halte sich nicht an die Aufforderung der USA, zumindest Angriffe auf Energieanlagen einzustellen. Zudem warf Zelensky Verbündeten vor, die Ukraine nicht vor den bevorstehenden russischen Angriffen gewarnt zu haben. Die Bundesregierung will eine Steuer auf zuckerhaltige Getränke einführen. Das Bundeskabinett hat die entsprechende Vorlage beschlossen. Die Abgabe soll für Getränke gelten, die einen bestimmten Zuckergehalt überschreiten. Für kleinere Hersteller sind Ausnahmen vorgesehen. Kritik kommt unter anderem aus Hessen. Ministerpräsident Boris Rhein von der CDU bezeichnet die Pläne als Teuersteuer. Es gehe darum, Haushaltslöcher zu stopfen, statt die Gesundheit der Menschen zu fördern, kritisierte er. Grünen-Chefin Franziska Brandner hat die Unterbrechung der Sondierungsgespräche mit der Linken in Berlin verteidigt. Für eine Zusammenarbeit brauche es Verlässlichkeit und Vertrauen, sagte Brandner in der ARD-Sendung Maischberger. Die Linke habe sich jedoch nicht an Absprachen gehalten. Dabei geht es um eine gemeinsame Vereinbarung von Linken, SPD und Grünen gegen Antisemitismus. Die drei Parteien hatten sich in der vergangenen Woche darauf verständigt. Die Linksfraktion beschloss gestern allerdings eine Erklärung, die in Teilen von der Vereinbarung abweicht.
2: Soweit das Neueste aus der Radio SKW Nachrichtenredaktion. 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
2: Mit Henrike Münster. Rund 4 Jahre nach den Anschlägen auf die Nord Stream Pipelines beginnt in Hamburg der Prozess gegen einen mutmaßlichen Täter. Vor dem Oberlandesgericht muss sich der Ukrainer Serhii K. verantworten. Die Bundesanwaltschaft wirft ihm unter anderem vor, zivile Ziele angegriffen und damit Kriegsverbrechen begangen zu haben. Die Explosionen an den Ostsee-Pipelines hatten im September 2022 weltweit für Schlagzeilen gesorgt, wenige Monate nach Beginn des russischen Angriffskriegs gegen die Ukraine. Nach dem Fall einer mutmaßlichen Gruppenvergewaltigung an der Cornell-Universität im US-Bundesstaat New York wächst die Empörung. Rund 1000 Menschen demonstrierten in der Stadt Ithaca. Sie werfen der Universitätsleitung vor, zu spät reagiert zu haben. Eine Studentin hatte 2024 angegeben, von 7 Kommilitonen vergewaltigt worden zu sein. Die Universität wurde nach eigenen Angaben erst aktiv, nachdem die Betroffene Zivilklage eingereicht hatte. Bis Mai 2027 sind Partys auf dem Campus untersagt. Nach russischen Angriffen sind in der Ukraine rund 600.000 Haushalte ohne Strom. Mindestens 26 Energieanlagen seien beschädigt worden, teilte Präsident Zelensky mit. Er kritisierte, Russland halte sich nicht an die Aufforderung der USA, zumindest Angriffe auf Energieanlagen einzustellen. Zudem warf Zelensky Verbündeten vor, die Ukraine nicht vor den bevorstehenden russischen Angriffen gewarnt zu haben. Die Bundesregierung will eine Steuer auf zuckerhaltige Getränke einführen. Das Bundeskabinett hat die entsprechende Vorlage beschlossen. Die Abgabe soll für Getränke gelten, die einen bestimmten Zuckergehalt überschreiten. Für kleinere Hersteller sind Ausnahmen vorgesehen. Kritik kommt unter anderem aus Hessen. Ministerpräsident Boris Rhein von der CDU bezeichnet die Pläne als Teuersteuer. Es gehe darum, Haushaltslöcher zu stopfen, statt die Gesundheit der Menschen zu fördern, kritisierte er. Grünen-Chefin Franziska Brandner hat die Unterbrechung der Sondierungsgespräche mit der Linken in Berlin verteidigt. Für eine Zusammenarbeit brauche es Verlässlichkeit und Vertrauen, sagte Brandner in der ARD-Sendung Maischberger. Die Linke habe sich jedoch nicht an Absprachen gehalten. Dabei geht es um eine gemeinsame Vereinbarung von Linken, SPD und Grünen gegen Antisemitismus. Die drei Parteien hatten sich in der vergangenen Woche darauf verständigt. Die Linksfraktion beschloss gestern allerdings eine Erklärung, die in Teilen von der Vereinbarung abweicht.
1: Soweit das Neueste aus der Radio SKW Nachrichtenredaktion. 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
2: Mit Henrike Münster. Rund 4 Jahre nach den Anschlägen auf die Nord Stream Pipelines beginnt in Hamburg der Prozess gegen einen mutmaßlichen Täter. Vor dem Oberlandesgericht muss sich der Ukrainer Serhii K. verantworten. Die Bundesanwaltschaft wirft ihm unter anderem vor, zivile Ziele angegriffen und damit Kriegsverbrechen begangen zu haben. Die Explosionen an den Ostsee-Pipelines hatten im September 2022 weltweit für Schlagzeilen gesorgt, wenige Monate nach Beginn des russischen Angriffskriegs gegen die Ukraine. Nach dem Fall einer mutmaßlichen Gruppenvergewaltigung an der Cornell-Universität im US-Bundesstaat New York wächst die Empörung. Rund 1000 Menschen demonstrierten in der Stadt Ithaca. Sie werfen der Universitätsleitung vor, zu spät reagiert zu haben. Eine Studentin hatte 2024 angegeben, von 7 Kommilitonen vergewaltigt worden zu sein. Die Universität wurde nach eigenen Angaben erst aktiv, nachdem die Betroffene Zivilklage eingereicht hatte. Bis Mai 2027 sind Partys auf dem Campus untersagt. Nach russischen Angriffen sind in der Ukraine rund 600.000 Haushalte ohne Strom. Mindestens 26 Energieanlagen seien beschädigt worden, teilte Präsident Zelensky mit. Er kritisierte, Russland halte sich nicht an die Aufforderung der USA, zumindest Angriffe auf Energieanlagen einzustellen. Zudem warf Zelensky Verbündeten vor, die Ukraine nicht vor den bevorstehenden russischen Angriffen gewarnt zu haben. Die Bundesregierung will eine Steuer auf zuckerhaltige Getränke einführen. Das Bundeskabinett hat die entsprechende Vorlage beschlossen. Die Abgabe soll für Getränke gelten, die einen bestimmten Zuckergehalt überschreiten. Für kleinere Hersteller sind Ausnahmen vorgesehen. Kritik kommt unter anderem aus Hessen. Ministerpräsident Boris Rhein von der CDU bezeichnet die Pläne als Teuersteuer. Es gehe darum, Haushaltslöcher zu stopfen, statt die Gesundheit der Menschen zu fördern, kritisierte er. Grünen-Chefin Franziska Brandner hat die Unterbrechung der Sondierungsgespräche mit der Linken in Berlin verteidigt. Für eine Zusammenarbeit brauche es Verlässlichkeit und Vertrauen, sagte Brandner in der ARD-Sendung Maischberger. Die Linke habe sich jedoch nicht an Absprachen gehalten. Dabei geht es um eine gemeinsame Vereinbarung von Linken, SPD und Grünen gegen Antisemitismus. Die drei Parteien hatten sich in der vergangenen Woche darauf verständigt. Die Linksfraktion beschloss gestern allerdings eine Erklärung, die in Teilen von der Vereinbarung abweicht.
1: Soweit das Neueste aus der Radio SKW Nachrichtenredaktion. 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
2: Mit Henrike Münster. Rund 4 Jahre nach den Anschlägen auf die Nord Stream Pipelines beginnt in Hamburg der Prozess gegen einen mutmaßlichen Täter. Vor dem Oberlandesgericht muss sich der Ukrainer Serhii K. verantworten. Die Bundesanwaltschaft wirft ihm unter anderem vor, zivile Ziele angegriffen und damit Kriegsverbrechen begangen zu haben. Die Explosionen an den Ostsee-Pipelines hatten im September 2022 weltweit für Schlagzeilen gesorgt, wenige Monate nach Beginn des russischen Angriffskriegs gegen die Ukraine. Nach dem Fall einer mutmaßlichen Gruppenvergewaltigung an der Cornell-Universität im US-Bundesstaat New York wächst die Empörung. Rund 1000 Menschen demonstrierten in der Stadt Ithaca. Sie werfen der Universitätsleitung vor, zu spät reagiert zu haben. Eine Studentin hatte 2024 angegeben, von 7 Kommilitonen vergewaltigt worden zu sein. Die Universität wurde nach eigenen Angaben erst aktiv, nachdem die Betroffene Zivilklage eingereicht hatte. Bis Mai 2027 sind Partys auf dem Campus untersagt. Nach russischen Angriffen sind in der Ukraine rund 600.000 Haushalte ohne Strom. Mindestens 26 Energieanlagen seien beschädigt worden, teilte Präsident Zelensky mit. Er kritisierte, Russland halte sich nicht an die Aufforderung der USA, zumindest Angriffe auf Energieanlagen einzustellen. Zudem warf Zelensky Verbündeten vor, die Ukraine nicht vor den bevorstehenden russischen Angriffen gewarnt zu haben. Die Bundesregierung will eine Steuer auf zuckerhaltige Getränke einführen. Das Bundeskabinett hat die entsprechende Vorlage beschlossen. Die Abgabe soll für Getränke gelten, die einen bestimmten Zuckergehalt überschreiten. Für kleinere Hersteller sind Ausnahmen vorgesehen. Kritik kommt unter anderem aus Hessen. Ministerpräsident Boris Rhein von der CDU bezeichnet die Pläne als Teuersteuer. Es gehe darum, Haushaltslöcher zu stopfen, statt die Gesundheit der Menschen zu fördern, kritisierte er. Grünen-Chefin Franziska Brandner hat die Unterbrechung der Sondierungsgespräche mit der Linken in Berlin verteidigt. Für eine Zusammenarbeit brauche es Verlässlichkeit und Vertrauen, sagte Brandner in der ARD-Sendung Maischberger. Die Linke habe sich jedoch nicht an Absprachen gehalten. Dabei geht es um eine gemeinsame Vereinbarung von Linken, SPD und Grünen gegen Antisemitismus. Die drei Parteien hatten sich in der vergangenen Woche darauf verständigt. Die Linksfraktion beschloss gestern allerdings eine Erklärung, die in Teilen von der Vereinbarung abweicht.
1: Soweit das Neueste aus der Radio SKW Nachrichtenredaktion. 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
2: Mit Henrike Münster. Rund 4 Jahre nach den Anschlägen auf die Nord Stream Pipelines beginnt in Hamburg der Prozess gegen einen mutmaßlichen Täter. Vor dem Oberlandesgericht muss sich der Ukrainer Serhii K. verantworten. Die Bundesanwaltschaft wirft ihm unter anderem vor, zivile Ziele angegriffen und damit Kriegsverbrechen begangen zu haben. Die Explosionen an den Ostsee-Pipelines hatten im September 2022 weltweit für Schlagzeilen gesorgt, wenige Monate nach Beginn des russischen Angriffskriegs gegen die Ukraine. Nach dem Fall einer mutmaßlichen Gruppenvergewaltigung an der Cornell-Universität im US-Bundesstaat New York wächst die Empörung. Rund 1000 Menschen demonstrierten in der Stadt Ithaca. Sie werfen der Universitätsleitung vor, zu spät reagiert zu haben. Eine Studentin hatte 2024 angegeben, von 7 Kommilitonen vergewaltigt worden zu sein. Die Universität wurde nach eigenen Angaben erst aktiv, nachdem die Betroffene Zivilklage eingereicht hatte. Bis Mai 2027 sind Partys auf dem Campus untersagt. Nach russischen Angriffen sind in der Ukraine rund 600.000 Haushalte ohne Strom. Mindestens 26 Energieanlagen seien beschädigt worden, teilte Präsident Zelensky mit. Er kritisierte, Russland halte sich nicht an die Aufforderung der USA, zumindest Angriffe auf Energieanlagen einzustellen. Zudem warf Zelensky Verbündeten vor, die Ukraine nicht vor den bevorstehenden russischen Angriffen gewarnt zu haben. Die Bundesregierung will eine Steuer auf zuckerhaltige Getränke einführen. Das Bundeskabinett hat die entsprechende Vorlage beschlossen. Die Abgabe soll für Getränke gelten, die einen bestimmten Zuckergehalt überschreiten. Für kleinere Hersteller sind Ausnahmen vorgesehen. Kritik kommt unter anderem aus Hessen. Ministerpräsident Boris Rhein von der CDU bezeichnet die Pläne als Teuersteuer. Es gehe darum, Haushaltslöcher zu stopfen, statt die Gesundheit der Menschen zu fördern, kritisierte er. Grünen-Chefin Franziska Brandner hat die Unterbrechung der Sondierungsgespräche mit der Linken in Berlin verteidigt. Für eine Zusammenarbeit brauche es Verlässlichkeit und Vertrauen, sagte Brandner in der ARD-Sendung Maischberger. Die Linke habe sich jedoch nicht an Absprachen gehalten. Dabei geht es um eine gemeinsame Vereinbarung von Linken, SPD und Grünen gegen Antisemitismus. Die drei Parteien hatten sich in der vergangenen Woche darauf verständigt. Die Linksfraktion beschloss gestern allerdings eine Erklärung, die in Teilen von der Vereinbarung abweicht.
1: Soweit das Neueste aus der Radio SKW Nachrichtenredaktion. 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
3: Mit Henrike Münster. Rund 4 Jahre nach den Anschlägen auf die Nord Stream Pipelines beginnt in Hamburg der Prozess gegen einen mutmaßlichen Täter. Vor dem Oberlandesgericht muss sich der Ukrainer Serhii K. verantworten. Die Bundesanwaltschaft wirft ihm unter anderem vor, zivile Ziele angegriffen und damit Kriegsverbrechen begangen zu haben. Die Explosionen an den Ostsee-Pipelines hatten im September 2022 weltweit für Schlagzeilen gesorgt, wenige Monate nach Beginn des russischen Angriffskriegs gegen die Ukraine. Nach dem Fall einer mutmaßlichen Gruppenvergewaltigung an der Cornell-Universität im US-Bundesstaat New York wächst die Empörung. Rund 1000 Menschen demonstrierten in der Stadt Ithaca. Sie werfen der Universitätsleitung vor, zu spät reagiert zu haben. Eine Studentin hatte 2024 angegeben, von 7 Kommilitonen vergewaltigt worden zu sein. Die Universität wurde nach eigenen Angaben erst aktiv, nachdem die Betroffene Zivilklage eingereicht hatte. Bis Mai 2027 sind Partys auf dem Campus untersagt. Nach russischen Angriffen sind in der Ukraine rund 600.000 Haushalte ohne Strom. Mindestens 26 Energieanlagen seien beschädigt worden, teilte Präsident Zelensky mit. Er kritisierte, Russland halte sich nicht an die Aufforderung der USA, zumindest Angriffe auf Energieanlagen einzustellen. Zudem warf Zelensky Verbündeten vor, die Ukraine nicht vor den bevorstehenden russischen Angriffen gewarnt zu haben. Die Bundesregierung will eine Steuer auf zuckerhaltige Getränke einführen. Das Bundeskabinett hat die entsprechende Vorlage beschlossen. Die Abgabe soll für Getränke gelten, die einen bestimmten Zuckergehalt überschreiten. Für kleinere Hersteller sind Ausnahmen vorgesehen. Kritik kommt unter anderem aus Hessen. Ministerpräsident Boris Rhein von der CDU bezeichnet die Pläne als Teuersteuer. Es gehe darum, Haushaltslöcher zu stopfen.